0: Hi, ich bin's, Melli Tüchler. 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

0: Hallo?
1: Endlich!
0: Ja,
1: was ist denn mit dir los?
0: Warum? Keine Ahnung.
1: Wieso ghostest du mich schon wieder und hältst nicht ab?
0: Ich wusste ja nicht, also sorry,
1: ich
0: mein, aber...
1: wie oft soll ich noch anrufen? Schön langsam geht's mir, echt.
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0: Sandra Spick da und jetzt gerade im Frühling geht's wieder los mit der Lust auf Eis und hebst du richtig ab. 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
1: Ja?
0: Wie hast du jetzt gerade abgehoben?
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0: Ja?
1: Ja? Was?
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2: Schönen guten Morgen am Dienstag. Ich hoffe, dass das lange Pfingstwochenende in der Sonne genießen können. Und auch heute geht's weiter mit dem schönen Sommerwetter. 26 bis 33 Grad können sich ausgehen. Jetzt aktuell zu machen werden 15 Grad in Kufstein, 16 in Bludenz oder 17 Grad hier bei uns in Wien.
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2: 5.24 Uhr, Hey City ins Auto, das ist der Krone-Hit-Verkehrscheck, powered bei ÖAMTC. Und da läuft es aktuell noch sehr entspannt auf österreichischen Straßen. Es gibt auch keine längeren Wartezeiten. Gute Fahrt!

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2: Auf geht's, Dienstag in der Früh, 5.45 Uhr, 3.46 Uhr. Anita, Homeoffice ab Leidinger, guten Morgen nach Niederösterreich.
3: Servus, morgen.
2: Hast du diese 4 Kilometer Wanderung wirklich überlebt?
3: Boah, bitte reden wir nicht drüber, es war wirklich ein absoluter Ausnahmezustand.
2: Okay, ein Stückchen weiter weg, aber trotzdem zurück aus Las Vegas. Freddy, guten Morgen.
4: Schönen guten Morgen, jawohl.
2: Clemens ist für die Nachrichten bei uns im Studio, guten Morgen.
5: Guten Morgen, hallo.
2: Und Marlene, ich hoffe nur Erfreuliches vom Wetter, guten Morgen.
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3: Guten Morgen heute am Dienstag und der Blick auf die Krone-Wetterkarte schaut weiterhin nach Sommer aus. Das sehe ich lauter Sonnenemojis und 26 bis 33 Grad gehen sich auch heute wieder aus. Jetzt aktuell zum Wachwerden. 14 Grad in Freistadt, 15 in Leoben oder 18 Grad jetzt schon bei dir in Podersdorf. Und auch für die nächsten Tage schaut es gut aus. Da bleibt uns der Sonnenschein und die sommerlichen Temperaturen.
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4: 5.47 Uhr, Freddy Hambedier, Krone-Hit-Verkehrscheck, powered bei ÖAMTC. Der Blick auf Österreichs Straßen, Unfall und Sperre in Salzburg. Und zwar auf der A1 Richtung Salzburg. Gekracht hat es zwischen Thalgau und Wallersee. Ausweichen geht und zwar am besten ab Thalgau abfahren und dann über die B1 ausweichen. Ich wünsche eine gute und vor allem sichere Fahrt und top informiert in den Morgen mit Clemens Draxler.
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6: Am Wochenende ist eine Paragleiterin in hunderten Metern Höhe von einem Kleinflugzeug getroffen worden. Wie durch ein Wunder überlebt die 44-jährige Österreicherin unverletzt. Gestern erstattet die Polizei eine Anzeige gegen den 28-jährigen Piloten aus Tirol. Er hat mit seinem Kleinflugzeug den Luftraum in Salzburg verletzt. Der Pilot muss noch von der Polizei einvernommen werden. Videos des Zusammenpralls gehen ja aktuell durch die Welt. Die USA haben in der Nacht auf heute Schiffe und Raketenstellungen im Iran attackiert. Die Schiffe wollten Minen legen, heißt es von den USA. Gestern hat US-Außenminister Marco Rubio noch gesagt, ein Abkommen mit dem Iran steht ganz knapp bevor. Mehr als 4 Jahre nach Kriegsbeginn droht Russland erneut mit einer schweren Attacke auf Kiew. Diplomaten sollen die Stadt so schnell wie möglich verlassen. Erst am Wochenende hat Russland ja mit einer Hyperschallrakete auf Kiew geschossen, dabei eine Wohngegend getroffen und Zivilisten getötet. Im schwedischen Göteborg wird aktuell ein neuer selbstfahrender Autobus getestet. Gleich am ersten Testtag kracht der autonom fahrende Bus in eine Straßenbahn. Keiner der Passagiere wird verletzt. Nach nur einem Tag wird der selbstfahrende Bus wieder aus dem Verkehr gezogen. Er soll jetzt näher getestet werden. Und Rapid Wien gelingt gestern Abend dann doch noch die Wende. Es ging gegen den SV Ried um nicht weniger als das letzte Europacup-Ticket. Nach der Niederlage im Hinspiel gewinnen die Grün-Weißen gestern dann klar und verdient mit 3:0. Damit darf Rapid im Sommer in der zweiten Qualifikationsrunde zur Conference League antreten.
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2: 6:05 ist es. Schönen guten Morgen, heute am Dienstag. Kurze Arbeitswoche und einfache Spielbedingungen. Da musst du nicht lang was durchlesen, es funktioniert ganz einfach. Wenn das Telefon bei dir läutet, abheben und richtig melden mit Ich höre Krone Hit, die meiste Musik. Das ist das Erste, was wir hören möchten. Wenn Anita dran ist, Anita, dann gibt's Cash und ein Auto für ein Jahr.
3: Ja, 10.000 Euro einfach, so easy. Aber mach's nicht so wie eine Natalia aus Haslau an der Donau, sie hat leider falsch abgehoben.
4: Wer spricht denn?
3: Die Anita, störe ich dich gerade, oder? Weil du gerade genervt bist.
4: Welche Anita?
3: Ab Leidinger.
4: Ja, scheiße, ich muss weinen.
3: Nein, nicht weinen.
4: Dabei hab ich Krebs.
2: Autsch! Ja, aber man muss sagen, passiert das öfter, dass wenn du deinen Namen sagst, dass die Leute am Telefon beginnen zu weinen, Anita? Ich weiß gar nicht, ob das was mit den 10.000 Euro zu tun hatte.
3: Es wäre echt schöner, wenn sie vor Freude weinen würden. Bitte weinen wir gemeinsam und freuen uns und jubeln, wenn du einfach richtig abhebst mit dem 10.000 Euro Geldkoffer und dem Autoschlüssel. Und alle anderen Sticheleien von meiner ignoriere ich jetzt einfach mal so weg.
2: Genau, setz dich jetzt noch auf die Anrufliste von Anita online auf krone.at.
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0: Es ist 13 Minuten nach 6. Schönen guten Morgen. Heute am Dienstag feiern wir gemeinsam einen Tag statt. Du beschreibst den Namen deines Haustiers und Marleen und Anita werden versuchen, ihn zu erraten. Heute mit Kronehitstar Alvaro Soler zu Gast bei uns. Sag mal, was hast du für Tier? Welches Tier geht's?
1: Also eine Schildkröte.
2: Okay.
1: Und Geschlecht, ich glaube, es war männlich, ja, männlich. Und ich habe es so benannt nach einer Aktion, die er gemacht hat. Deswegen ist es kein so typischer Name.
2: Okay, er ist sicher so ein Ausbrecher gewesen, oder? Bandit.
1: Ich konnte nicht so gut sprechen damals, deswegen habe ich einfach ein Wort habe ich ihm ein Wort gegeben von einer Aktion, die die Schildkröte gemacht hat.
2: Okay, also du warst damals noch ein Kind, als du ihm den Namen gegeben hast.
1: Ja, ich glaube, ich war so 5 oder so.
2: Okay. Okay. So schnappen, weil die schnappen ja doch immer dann so, wenn sie fressen. Geht das in die richtige Richtung?
1: Das ist die richtige Richtung, ja.
2: Okay, Happer? Ja. Happer, Happer? Happer. Mampfi? Essi? Das muss ja dann auch auf Spanisch sein, oder?
1: Ja, aber das ist okay, wenn das auf Deutsch ist. Aber was macht es noch? Was macht Schildkröte noch?
2: Langsam sein und ausbrechen.
1: Mhm.
2: Und einen harten
1: richtig
2: Rücken haben.
1: Richtige Richtung von langsam sein, auf jeden Fall.
2: Okay.
1: Ah. Was macht es langsam?
3: Gehen. Vamos!
1: Genau. Das wäre geil. Vamos wäre geil. Nein, aber war sehr ähnlich. Ich hab ihn Andando genannt. Und Andando heißt laufen.
3: Ah.
1: Laufend. Und Andando ist am Ende leider, der ist leider nicht mehr unter uns. Ma. Der hat es nicht geschafft.
3: Tut uns wirklich leid, dass wir jetzt die ganzen Erinnerungen wieder hochholen. Geht's eh gut.
2: Na toll, haben wir jetzt über ein totes Tier geredet, oder wie?
3: Ja.
1: Ja, leider ja. Aber ja, Gott segne ihn oder wer auch immer.
2: Ja. Okay,
3: Amen. Ja.
0: Er ist langsam, aber beständig Richtung Himmel gelaufen. Alvaro Soler bei uns und wir raten auch gerne den Namen deines Haustiers. Melde dich jetzt unter 077 11 277 und das ist Alvaro Soler jetzt für dich zum Aufstehen.
4: Hey.

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5: Guten Morgen, 6:21 Uhr, es ist 9 Minuten noch, dann ist es 6:30 Uhr. Wir starten gemeinsam mit dir in diesem Dienstag. Jetzt gibt es die wichtigsten Infos für dich. Schlechte Nachrichten auf der 1 in Salzburg, da hat es einen Unfall gegeben. Alle Details gibt es gleich vom Freddy. Und yes. Wetteraussichten schauen dafür ganz, ganz fein aus. Marleen, bitte im Detail, wie schön sonnig es heute wird.
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8: Schönen guten Morgen am Dienstag. Ich hoffe, dass das lange Pfingstwochenende in der Sonne genießen können. Und auch heute geht es weiter mit dem schönen Sommerwetter. 26 bis 33 Grad können sich dann ausgehen. Jetzt aktuell schon 14 Grad in Kufstein, 16 in Bludenz oder 17 Grad hier bei uns in Wien.
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5: In 8 Minuten, 6:30, Freddy haben bei dir. Krone-Hit-Verkehrscheck, powered by ÖAMTC. Der Blick auf Österreichs Straßen und für so einen falschen Montag echt viel los. Gehen wir es an Salzburg. A1 Richtung Salzburg. Unfall zwischen Thalgau und Wallersee. Aktuell dann nur die Überholspur frei. Da gibt es natürlich Verzögerungen. In Oberösterreich B3 Richtung Linz. Eine Viertelstunde länger vor der Donaubrücke Mauthausen und 10 Minuten länger vor der Baustelle bei Stereck. In der Steiermark dein Weg nach Graz dauert länger auf der A9 Richtung Linz von Leibnitz bis Karlsdorf 20 Minuten und die 20 Minuten dauert es auch länger in Wien auf der Tangente Richtung Süden von Hirschstetten bis zum Knoten Prater. Und zum Abschluss noch 2 Grenzwartezeiten. Wenn du nach Österreich möchtest, dauert es bei Drassenhofen 40 Minuten länger und 25 im Westen bei Kufstein-Kiefersfelden. Gute Fahrt!
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0: Guten Morgen, 6.34 Uhr, es ist 4 Minuten nach 6:30 Uhr, hier ist Krone. Die nächsten Infos gibt es in 11 Minuten bei uns. Um 3:15 Uhr, da schauen wir auch, wie es auf den Straßen ausschaut. Kurze Arbeitswoche, heute ist Dienstag. Und jetzt schauen wir aber zurück zum Wochenende. Anita, du warst ja unfassbare 4, ich möchte nochmal betonen, 4 Kilometer wandern.
1: Wow.
0: Am Samstag, glaube ich, war das?
2: Ja.
0: Ich habe am Samstag extra Niederösterreich heute geschaut, um 19 Uhr, da warst du nicht drinnen, also es dürfte alles funktioniert haben.
2: Hier, es kommt aber auch auf die Höhenmeter an. Aber ich sagte, ich war mir nicht sicher, ob das nicht so ein Bootcamp ist für so asiatische Tempel, wo man so 100.000 Stufen und Treppen raufhatschen muss, ja, für so Sightseeing-Sachen. Weil genau so war unsere Wanderung. Wir sind hintereinander 1000 Stufen und Treppen raufgegangen, einfach endlos. Und dann mitten im Wald waren plötzlich so richtig viele Leute. Und ich habe nur gedacht, so, was ist jetzt? Geht da jetzt so ein Secret Rave los oder was passiert da einfach? Und es waren noch einige Damen in deinem Alter, Manfred. Also ich war wirklich, wirklich impressed, dass die da diesen Hardshot da rauf geschafft haben. Ja. Weil meine Vorstellung war, wir gehen so ganz entspannte Wanderwege, haben so eine schöne Aussicht, links und rechts Wiesen, Wälder und wir spazieren da so nebeneinander und unterhalten uns dabei und die Realität war einfach nur Stufen, Treppen, ging steil drauf, wir mussten hintereinander gehen, nichts mit reden und so.
0: Deine Schwester, die dich, Anführungszeichen, unten eingeladen, Anführungszeichen, oben hat, die hat schon alles getan, damit du nicht mitkommst oder damit du es nicht zu feiern schaffst, ne?
2: Ich muss ja auch dazu sagen,
0: aufgibst.
2: Ja, aber diese Strecke, da musste man sogar auch einen Eintritt zahlen. Da gibt es Leute, die das freiwillig machen. Ja. Also WTF, für mich maximal unverständlich.
0: Okay, also das heißt anstrengend und du musstest was bezahlen. Ein Geburtstag, ja, genauso wie du ihn dir vorstellst und gewünscht hast.
2: Wirklich, ich komme nie wieder zu so einer Familienveranstaltung.
0: Das wollten sie hören, das ist jetzt fix eingeplant. Wir machen nur mehr Wanderungen bei den Ableidingers, damit Anita daheim bleibt. Guten Morgen.

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4: Schönen guten Morgen. 6.45 Uhr, 3:45 ist es. Heute am Dienstag. Wir starten mit Anita, Homeoffice Ableidinger. Guten Morgen.
5: Guten Morgen, Hallöchen.
4: Nach der 4 Kilometer Wanderung am Samstag am Weg in die Reha. Und ich hoffe wieder zurück.
5: Wirklich, es war die Hölle.
4: Marleen, bei uns, du bist umgezogen am Wochenende.
6: Mhm.
4: Ja. Mh. Bist so du noch müde. Mit deinem Lebensabschnittspartner zusammen oder seid ihr nach diesem Umzug geht die getrennte Wege?
6: Nein, es war kurzzeitig ein bisschen angespannt, aber er hat so viel gestern am Abend dann noch fertig bekommen. Also ich habe ihm sogar eine Pizza bestellt, so nett war
4: wirklich?
6: Ich. Nichts gekocht, aber ich habe ihm was bestellt.
4: Mein Gott, das ist Liebe 2026, ich habe ihm eine Pizza bestellt.
6: Ja, wenn er brav arbeitet, kriegt er auch eine Belohnung.
4: Na schau, das ist eine Pizza, ihr seid wirklich am Höhepunkt eurer Beziehung angekommen.
6: Hey.
4: Clemens ist für die Nachrichten zuständig.
7: Guten Morgen, ich hatte eine Pizza, aber ohne Umzug.
4: Okay, wow. Hallo. Das war ja das Romantic Weekend. Habt ihr dir eine Pizza Amore bestellt? Freddy ist zum Glück wieder gut da aus Las Vegas?
8: Ja.
4: Und kann die Schulden in 12 Monatsraten abbezahlen?
8: Das wird sie hoffentlich ausgehen, ja.
4: Viel los auf den Straßen, heute früh schon besondere Probleme auf der 1. Details jetzt gleich. Aber beginnen wir mit den guten Nachrichten. Hier sind die Wetteraussichten.
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6: Guten Morgen am Dienstag und auch heute kannst du dich auf den nächsten Sommertag freuen. Bis zu 33 Grad können sich ausgehen. Also heute, bevor du weg bist, schau, dass alle Rollos zu Hause unten sind, damit die Wohnung vielleicht nicht ganz so zur Sauna wird. Jetzt aktuell zum Wachwerden. 15 Grad in Ferding, 17 in Steyr oder 13 Grad. Jetzt bei dir in Schladming.
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8: 6.47 Uhr, Freddy Hamm bei dir. Krone Hit Verkehrscheck, powered by ÖAMTC. Ich starte gleich mal mit den Good News. Salzburger 1 Richtung Salzburg. Die Unfallstelle zwischen Thalga und Wallersee ist geräumt. Da sind jetzt wieder alle Spuren frei. In Wien hingegen rote Licht auf der Ampel und zwar auf der A22 Richtung Stockerau, der Tunnel Kaisermühlen. Der ist kurz gesperrt für 10 bis 15 Minuten. Hier hat ein LKW Teile verloren. Tangente Richtung Süden, 25 Minuten plus und zwar zwischen hier Städten und dem Knoten Prater. Dann geht's nach Oberösterreich. Auf die A7 Richtung Linz über eine halbe Stunde Zeitverlust zwischen Treffling und der Wiener Straße. 20 Minuten länger dauert's auf der B3 Richtung Linz vor der Donaubrücke Mauthausen und auf der B1 vor Mona Lisa Tunnel. In der Steiermark bis zu einer halben Stunde Zeitverlust auf der A9. Fahrt Richtung Linz von Spielfeld bis Graz abschnittsweise sehr zäh. Und im Burgenland auf der A6 Richtung Wien, da stockt's vor dem Knotenbruck Neudorf, 20 Minuten Zeitverlust. Und zum Abschluss noch eine Grenzwartezeit. Dein Weg nach Österreich, 40 Minuten heißt es da warten bei Trassenhofen. Ich wünsche dir eine gute und vor allem sichere Fahrt. Und die Nachrichten kommen jetzt mal von Clemens Draxler.
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9: Die USA haben in der Nacht auf heute Schiffe und Raketenstellungen im Iran attackiert. Die Schiffe wollten Minen legen, heißt es von den USA. Gestern hat US-Außenminister Marco Rubio noch angekündigt, dass ein Abkommen mit dem Iran sehr knapp bevorstehen könnte. Schülerinnen und Schüler der Oberstufe sollen künftig mehr Wahlfreiheit bekommen, welche Fächer sie wählen. Die Regierung plant ein neues Kursmodulsystem, bei dem die Jugendlichen neben den Pflichtfächern selbst entscheiden können, welche Fächer und Inhalte sie vertiefen wollen. Bis kommenden März sollen Schulen dann mehr Flexibilität anbieten können. Österreichische Haushalte schmeißen jedes Monat Lebensmittel im Wert von 100 Euro weg. Das hat die Umweltschutzorganisation WWF berechnet. Jedes Monat landen pro Haushalt im Schnitt 14 Kilogramm Essen im Müll, hauptsächlich Obst, Gemüse und Brot. Das zeigt, sagt WWF, dass die Lebensmittelverschwendung nicht nur schlecht für die Umwelt ist, sondern auch sehr viel Geld kostet. Rapid Wien schafft gestern Abend doch noch die Wende. Gegen den SV Ried ging es um nicht weniger als das letzte Europacup-Ticket. Nach der 2:1-Niederlage im Hinspiel kann Rapid das Heimspiel gestern dann doch noch mit 3:0 gewinnen. Rapid darf dann also im Sommer in der Qualifikation zur Conference League antreten. Und in Deutschland gibt es eine kleine Sensation. Der VfL Wolfsburg, eine Institution in der Bundesliga, muss nach 29 Jahren absteigen. Die Wölfe verlieren gegen Paderborn nach Verlängerung mit 2:1. Wolfsburg muss nach einer gelb-roten Karte nach 14 Minuten fast das ganze Spiel mit einem Spieler weniger bestreiten. Für Wolfsburg und den österreichischen Teamspieler Patrick Wimmer ist der Abstieg ein Debakel.
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1: Ja?
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1: Ich nehme mal an, richtig. Anita?
0: Ja?
1: Ja?
0: Sonst bringst du Glück. Heute hast du es.
1: Ja.
0: Somit gehen 10.000 Euro an dich.
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1: Guten Morgen, 7:07 ist es. Du bist gerade am Weg in die Arbeit nach dem verlängerten Wochenende und du musst dir vorstellen, wenn du das Telefon richtig abhebst, dann gibt es 10.000 Euro für dich und zwar steuerfrei. Das heißt, da musst du schon monatelang arbeiten und es funktioniert mit einem einzig richtigen Satz. 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Anita, du bist bereit?
2: Ja, ich bin immer bereit, aber Marion aus Eberstal selber nicht bereit, als ich sie angerufen habe. Warum hast du jetzt falsch abgehoben, Marion?
3: Ich habe mir gerade noch gedacht, oh nein, soll ich oder soll ich nicht? Oh nein. Ich war gerade so abgelenkt, mit meiner Kollegin gesprochen und die wollte gerade mit mir etwas sprechen. Sie hat gesagt, warte kurz und schnell abgehoben und ja, zu ablenken lassen.
1: Ah, das ist ärgerlich. Es klingt so einfach, aber trotzdem, man muss die Sekunde wirklich dran denken. Wenn das Telefon läutet, abheben und richtig melden. 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

0: Guten Morgen, 15 Minuten nach 7, Dienstag in der Früh, wir stehen gemeinsam auf und es gibt eine, die jetzt in einer neuen Wohnung aufgestanden ist.
1: Hey.
0: Marleen, nach Wochen des Umzugs.
1: Ja, oh Gott.
0: Ist es jetzt soweit?
1: Ja, ich sag's euch, das war ein Wochenende, nicht sehr erholsam, aber dafür sehr viel geschafft. Ich bin jetzt schon die zweite Nacht in meiner neuen Wohnung und ich sag's euch,
0: Hallo.
1: Ich schlaf irrsinnig gut. Ich hatte ein Riesenproblem, was ich unterschätzt habe. Ich war ja so eine richtige Städterin, ich habe ja sehr zentral gewohnt und jetzt bin ich in die Vorstadt gezogen. Und da gibt es ja doch einige Viecher wieder. Also wenn ich schlafen gehe, ich habe jetzt ich habe nur kurz das Fenster offen gelassen, sondern hatte ich diese Stinkekäfer, diese Wanzen im Zimmer, Weberknechte und ich habe circa, keine Ahnung, schon 5 Gelsenstiche, also daran muss ich mich irgendwie noch gewöhnen, weil ich kam mit so Viechern einfach nicht so gut.
0: Bitte mal schon wieder jammern, es ist wirklich unfassbar. Hast du die Wohnung ausgeräuchert auch? Oder?
1: Ja, ich habe nämlich so eine riesen Weihrauchpflanze, die steht jetzt am Balkon, ich habe ein bisschen was getrocknet, bin einmal durchgegangen. Das ist auch ein gutes Omen. Und generell habe ich jetzt überall ein bisschen Weihrauch abgezwickt und aufgestellt, weil es soll auch gegen Gelsen so helfen und irgendwelche guten Kirchenwipes geben, ich weiß es nicht, aber auf jeden Fall.
0: Also wir wissen ja,
1: meine Wohnung ist heilig, okay?
0: Ja, wir wissen ja, dass der Mann von der Anita, also ein fixes Platzerl im Himmel hat dafür, dass er das macht. Aber eines muss man sagen, Marleen, also auch dein Freund,
1: ja.
0: Also der hat alles aufgebaut, ja? Ihr hattet ja doch die eine oder andere Auseinandersetzung.
1: Ja, oh mein Gott, bitte.
0: Und jetzt wacht er neben dir auf und denkt sich, er ist im Kloster, weil du noch Weihrauch riechst. Also.
1: Ja, aber bitte, er ist ja sehr geduldig gewesen mit mir. Ich habe sehr viel geraunt das ganze Wochenende. Aber
0: kann man sich fast nicht vorstellen.
1: Gestern um 8:30 wirklich die letzte Fuhre und ich stehe da und halt ihm die Tür auf.
0: Wahnsinn.
1: Und er schreit nur vom Auto, ja. Was ist? Beweg dich einfach! Und ich so, irgendwer musste die Tür aufhalten. Also da war schon sehr an der Kippe. Er hat mich einfach über die Straße angefahren. Wirklich vor allem, was ist, beweg dich endlich. Also das war echt ein Highlight.
0: Und die Frage ist, wann hast du das letzte Mal sonst gehört? 17 Minuten nach 7.

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2: 7:23 ist es, 7 Minuten noch, dann ist es 7:30. Schönen guten Morgen heute am Dienstag. Fein, dass wir gemeinsam einen Tag starten. Gleich versuchen wir, den Namen deines Haustieres zu raten. Wir spielen kurz nach 7:30 die nächste Runde. Jetzt aber mal die wichtigsten Informationen für dich. Viele sind ja am Weg ins Büro und ganz viel heute los in Oberösterreich. Details gibt es gleich von Freddy. Dafür nur Erfreuliches vom Wetter. Marlene, bitte, guten Morgen.
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4: Guten Morgen heute am Dienstag und der Blick auf die Krone-Hit-Wetterkarten. Ja, der schaut weiterhin nach Sommer aus. Da sehe ich lauter Sonnen-Emojis und 26 bis 33 Grad können sich ausgehen. Jetzt aktuell schon 17 Grad in St. Pölten, 18 in Villach oder jetzt schon 20 Grad im Brunn am Gebirge. Und auch für die nächsten Tage schaut es gut aus. Da bleibt uns der Sonnenschein und die sommerlichen Temperaturen.
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2: In 6 Minuten, 7:30, Freddy haben wir dir. Krone Hit Verkehrscheck, powered by ÖAMTC. Der Blick auf Österreichs Straßen und Hotspot ganz eindeutig Oberösterreich. Auf der A7 Richtung Linz bzw. Richtung Westautobahn stockt zwischen Treffling und der Wiener Straße bis zu einer Dreiviertelstunde Zeitverlust. Auf der A1 Richtung A7, da dauert es eine halbe Stunde länger zwischen Ansfelden. Das Ganze geht dann auf der A7 weiter bis zur Wiener Straße. Halbe Stunde Zeitverlust. B3 Richtung Linz, 15 Minuten vor der Donaubrücke Mauthausen und viel los auch auf der B1 vor dem Mona-Lisa-Tunnel. Von Oberösterreich nach Niederösterreich ein Unfall auf der A2 Richtung Wien und zwar bei Leobersdorf. Mehrere Fahrzeuge sind involviert, Überholspur ist gesperrt, 20 Minuten Zeitverlust. In der Steiermark dauert es eine halbe Stunde länger auf der A9 Richtung Linz, von Spielfeld bis Graz eben abschnittsweise C. Im Burgenland 20 Minuten auf der A6 Richtung Wien vor dem Knotenbruck Neudorf und in Wien eine halbe Stunde auf der Tangente Richtung Süden. Von Hirschstetten bis zum Knoten Prater. Viel los am falschen Montag, gute und vor allem sichere Fahrt.
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5: Hi, hier ist Christian Mederich und das hier ist ein Hit, der in den US-Charts am Durchstarten ist. Die neue Bruno Mars, Risk It All, jetzt hier auf Krone.

0: Guten Morgen, hier ist Cornet, 7.37 Uhr, es ist 7 Minuten nach 7:30. Du bist jetzt in einer Hauptrolle, aber auch Anita und Marleen, es geht um euer Lieblingsspiel, nämlich das Tiernamenraten. Du gibst uns bitte einen Hinweis oder zwei und dann versuchen wir alle gemeinsam den Namen deines Haustieres zu erraten. Die Nadine am Telefon ist jetzt bei uns, schönen guten Morgen, hallo. Nadine, du hast einen Hund und ich darf dich mal um den ersten Tipp bitten.
1: Also wir haben sie benannt nach einem Getränk.
2: Fanta. Wow, Chips sind auf, Chips sind überletzte Zahl, Gotteszahl. Du mit deiner Gotteszahl immer. Ja, das ist die überletzte Zahl.
0: So. Moskau Mule.
1: Nein.
2: Strawberry Daiquiri.
1: Nein.
2: Ist es alkoholisch?
1: Ja.
2: Aperol.
1: Nein.
2: Hugo wird es auch nicht sein. Lele wäre doch ein...
0: Bacardi
2: Christoph Eis. Wodka Bull, Bacardi.
1: Genau.
2: Oha. Aber schon wie wer alle aufgehen, Alkoholsorten. Bacardi, Wodka.
0: Wer hat den entscheidenden Hinweis gegeben? Vielleicht möchten wir uns das noch einmal in der Zeitlupe anhören. Genau.
2: Lele wäre doch ein... Weil du so gerne Bacardi Cola trinkst oder
0: nein,
2: bekommst du auf den Namen?
0: Nein, das war doch meine Werbung. If there's no Breezer in the freezer.
1: Wie wir angefangen haben zum Fortgehen, hat man klassisch Bacardi Cola überall gegeben. Yeah. Und das war das Getränk. Und weil wir gesagt haben, ja, benennen wir sie danach und wenn wir einen zweiten kriegen, können wir den ja Cola nennen, ganz einfach. Und dann rennen wir herum und schreiben Bacardi Cola. Ja?
2: In der Hundezone so. Bacardi Cola! Ja. Komm her!
0: Also, so kann es funktionieren und wir spielen auch gerne eine Runde mit dir. Das heißt, melde dich jetzt gleich unter 07711 27711 und wir versuchen, den Namen deines Haustiers zu erraten. Hier ist Krone Hit. Guten Morgen, heute am Dienstag.

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2: Es ist 7.45 Uhr, 3:45 Uhr, guten Morgen heute am Dienstag. Normalerweise sage ich immer Anita Homeoffice Ableidinger, heute sage ich Anita Alpinistin Ableidinger, weil du die 4 Kilometer Wanderung überstanden hast am Samstag.
3: Hey, aber 4 Kilometer klingt nach so wenig, es sind halt auch die Höhenmeter, auf die es ankommt. Ich weiß eh, Männer können das nicht so ganz akzeptieren, dass es auch andere Werte gibt, auf die es ankommt, gell?
2: Genau, ja. Und wie lange müsste ich jetzt zurückziehen und muss ich nach dieser Wahnsinnswanderung, nach dieser Tour erholen?
3: Ich glaube, ich mache jetzt so ein Sabbatical für ein halbes Jahr, glaube ich.
2: Das würde gut passen, ja. Das würde gut passen. Freddy ist auch bei uns. Guten Morgen.
4: Schönen
2: viel los auf den Straßen
4: Morgen.
2: Heute. Frühe Details jetzt gleich. Clemens hat die Nachrichten für uns. Guten Morgen.
4: Guten Morgen.
2: Und viele, viele gute Nachrichten. Blick hier in Tirol aus dem Fenster. Blauer Himmel, Sonnenschein pur. Das wird ein feiner Tag. Details jetzt von Marlene.
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5: Guten Morgen heute am Dienstag. Ich hoffe, dass das lange Pfingstwochenende in der Sonne genießen können. Und auch heute geht es weiter mit dem schönen Sommerwetter. Die Isabella aus Forchdorf ist jetzt dran. Wie ist es denn jetzt bei dir?
6: Wunderschön. Einfach wunderschön, ja. Heiß. Sonnig, mega. Die letzten paar Tage bin ich absolut in der Sommerstimmung angekommen, ja.
5: 26 bis 33 Grad können sich ausgehen.
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2: 7.46 Uhr, Freddy Hammer, die Krone-Hit-Verkehrscheck, powered by ÖAMTC. Das ist der Blick auf Österreichs Straßen. Hotspot nach wie vor Oberösterreich, das ändert sich heute nicht. Auf der A7 Richtung Linz dauert es eine Dreiviertelstunde länger, und zwar von Treffling bis zur Wiener Straße. Auf der A1 und A7 30 Minuten länger, von Ansfelden bis zur Wiener Straße. Auf der B3 Richtung Linz dauert es 20 Minuten länger vor der Donaubrücke Mauthausen, und sehr viel los auf der B1 vor dem Mona-Lisa-Tunnel. In Niederösterreich ein Unfall auf der A1 Richtung Salzburg, und zwar beim Knoten St. Pölten. In Wien selbst dauert es eine halbe Stunde länger, und zwar auf der Tangente Richtung Süden von Hirschstetten bis zum Knoten Prater. Und zum Abschluss schauen wir noch in die grüne Steiermark auf die A9 Richtung Linz. Da ist der Kleinalmtunnel nämlich dicht. Grund ein defekter LKW, ausweichen geht er über die S35, den Knotenbruck und die S6. Und auf der A9 dauert es länger Richtung Graz, und zwar von Vogau startend. Das Ganze heißt für dich bis zu einer halben Stunde Zeitverlust. Gute und vor allem sichere Fahrt, und die News hat jetzt Clemens Draxler.
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7: Am Wochenende heißt es noch aus den USA, ein Abkommen mit dem Iran steht knapp bevor. Jetzt bombardieren die Amerikaner wieder Raketenstellungen und Schiffe im Iran. Es handelt sich um Selbstverteidigung, sagen die USA. Die Schiffe wollten demnach neue Minen in der Meeresenge von Hormuz legen. Schülerinnen und Schüler der Oberstufe sollen in Österreich künftig mehr Wahlfreiheit bekommen, welche Fächer sie wählen. Die Regierung plant ein neues Kursmodulsystem, bei dem die Jugendlichen neben den Pflichtfächern selbst entscheiden können, welche Fächer und Inhalte sie vertiefen wollen. Bis kommenden März sollen die Schulen dann mehr Flexibilität anbieten können. In Paris sorgt ein gewaltiger Skandal an Schulen für Entsetzen. An mehr als 100 Volksschulen, Kindergärten und Horten gibt es Vorwürfe von Schlägen, von Nahrungsentzug und von sexueller Gewalt. Vorwürfe gibt es dabei nicht gegen Lehrerinnen und Lehrer, sondern gegen Aufsichtskräfte. Knapp 80 Schulbetreuer wurden suspendiert, 30 davon wegen sexueller Gewalt. Die Behörden in Frankreich ermitteln jetzt. Erstmals in der Geschichte sind 4% der Österreicherinnen und Österreicher Stammzellenspender. Dass sich so viele Menschen als Spender registriert haben, sind gute Nachrichten für Betroffene von Blutkrebs. Trotzdem fehlen für rund 400 Betroffene im Jahr immer noch passende Spender, sagt die Leukämiehilfe Österreich heute. Also werden nach wie vor Stammzellenspenderinnen und Spender gesucht. Und Österreichs Eishockey-Nationalteam hat heute eine letzte Chance, um ins Viertelfinale der WM einzuziehen. Dazu müssen heute gegen den amtierenden Weltmeister aus den USA Punkte her. Eine ganz schwierige Aufgabe, heute ab 16.20 Uhr.
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0: Guten Morgen, hier ist Kronehit. Wir starten gemeinsam in einen neuen Tag. Es ist 6:06. Freddy, du bist zurück. Du warst die letzte Woche nicht beruflich, sondern privat mit Freunden in Las Vegas. Wie war es, erzählt?
1: Absolut richtig. Aber großartige Reise. Wir fliegen immer für ein Festival rüber. Und man freut sich ja auch, wenn man 14 Stunden am Flieger sitzt, dass man irgendwo mal ein bisschen inkognito ist. Und in Vegas...
0: Wieso? Wirst du sonst erkannt? Wenn du
1: nein, aber du weißt, du kannst wieder Deutsch. Wenn du untereinander Deutsch redest, versteht dich nicht jeder und du glaubst, du kannst ein bisschen Schmäh führen. Und das machen wir natürlich auch beim Blackjack-Tisch, weil Vegas ist ja auch die Stadt des Gamblens. Und auf jeden Fall steht der Bursch hinter uns, der die ganze Zeit schon so zuhört und unseren großartigen Verlust mitbekommt. Und plötzlich, sage ich euch, kommt so, du bist der Waldviertler, oder? Und ich so, no way, wir sind in Las Vegas, 10.000 Kilometer weg von zu Hause, was gibt's? Und war das wirklich ein Waldviertler aus der Nachbarortschaft? Und der Typ war ähnlich erfreut, dass er mich gehört hat, wie ich erfreut war, dass ich ihn gehört habe, weil er gesagt hat, du, oh, Freddy, eine Bitte, ja?
2: Ja.
1: Sag meiner Frau nicht, dass ich mit 2.000 Euro hänge, ja? Also, boah. Kevin, mein Lieber, ich schweige und werde nicht sagen, dass du 2.000 Euro minus Spielschulden hast, ja?
2: Okay, und dann habt ihr euch über Bäume noch unterhalten oder was macht man so?
1: Nein, wir haben dann unsere Wege getrennt, haben gesagt, okay, wir genießen beide diese Reise. Und er hat wirklich versucht, noch mit Zwang das Geld wieder zu gewinnen. Ich hoffe, er hat es geschafft, ich weiß es nicht.
0: Ja, aber was ist? Kennst du die Frau? Warst du dort?
1: Nun nicht und mein Handy vibriert jetzt gerade, also ich bin gespannt, ob sie das ist.
0: 8:08 ist es. Guten Morgen.
1: Sorry, Kevin.

0: Guten Morgen, 14 Minuten nach 8 ist es. Das Tutugas-Wochenende in Lignano ist zu Ende und überstanden. Das ist ihr Ausnahmezustand über Pfingsten. Jedes Jahr kommen tausende Österreicher dorthin, um zu feiern. Und es sind mittlerweile auch österreichische Polizisten vor Ort, zum Beispiel der Martin aus Kärnten, der das Wochenende über im Einsatz war in Lignano. Und Martin, wie können wir uns das vorstellen? Also wir wissen das ja, wenn viel getrunken wird, wenn gute Stimmung ist und wenn dann die Diskussionen beginnen. Unter anderem auch mit dir als Polizisten, dann wirst du ja 150.000 Mal, das haben Betrunkene so an sich, immer wieder dasselbe und das Gleiche gefragt, oder?
1: Ja, indem ich das, was ich sage, ständig wiederhole. Sie können immer nur das Gleiche sagen, weil er fragt, die Leute fragen ja auch meistens immer das Gleiche.
2: Ja.
1: Sie bekommen zwar die Antwort, aber sie vergessen die Antwort in der gleichen Sekunde wieder.
2: Was sind denn so die Frequency-Ask-Questions?
1: Was macht ihr da? Das sind so diese typischen Fragen. Oder können wir ein Bild mit euch machen? Das ist so typisch auch die zweite Frage. Also Selfies haben wir, glaube ich, gefühlt 100.000 gemacht. Aber ja, man muss einfach ruhig bleiben. Die Leute wollen ja im Prinzip Spaß haben und deswegen mache ich mir da gar keine großen Gedanken.
0: 15 Minuten nach 8 ist es und alle, die dort waren, werden heute ein bisschen schwieriger aufstehen, nehme ich an, weil es war ja eben Tutugas, wie der Name schon sagt.

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2: Guten Morgen, 8.22 Uhr ist es, 8 Minuten noch, dann ist es halb 9. Dienstag, wir starten in eine kurze Arbeitswoche. Fein, dass du mit dabei bist. Viel los in Oberösterreich. Probleme auf der A7, 45 Minuten Verzögerung. Details jetzt gleich vom Freddy und dafür nur gute Nachrichten von der Marleen. Hier sind die Wetteraussichten.
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3: Guten Morgen heute am Dienstag und auch heute kannst du dich auf den nächsten Sommertag freuen. Bis zu 33 Grad können sich am Nachmittag ausgehen. Also heute, bevor du weggehst, alle Rollos runter machen, damit die Wohnung sich nicht ganz so arg aufheizt. Jetzt aktuell 17 Grad in Schärding, 19 in Steyr oder 15 Grad bei dir in Schladming.
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4: 8.22 Uhr in 8 Minuten, halb 9. Freddy haben bei dir Krone-Hit Verkehrscheck, powered by ÖAMTC. Es ist utopisch viel los in Oberösterreich heute. Und zwar auf der A7 Richtung Linz bei Engerwitzdorf. Da startet der Stau, der zieht sich dann vor bis nach Linz. Eine Dreiviertelstunde Zeitverlust, das Ganze geht bis zur Wiener Straße. A1 und A7. Da dauert es eine halbe Stunde länger, von Ansfelden bis zur Wiener Straße. Auf der B3 Richtung Linz 20 Minuten vor der Donaubrücke Mauthausen und auf der B1 vor dem Mona-Lisa-Tunnel. Also da gute Nerven bewahren, durchhalten, liebe Oberösterreicher. Und rennen! Niederösterreich, A1 Richtung Salzburg, ein Unfall beim Knoten St. Pölten, da dauert es 20 Minuten länger, da ist die Überholspur blockiert. Auf der A2 Richtung Wien ab Baden, Stop and Go bis zur Wiener Stadtgrenze, all in rechnet er 20 Minuten ein. In Wien selbst, Tangente Richtung Süden, eine halbe Stunde von Hirstetten bis zum Knoten Prater. Und in der Steiermark dauert es länger nach Graz, und zwar auf der A9 ab Leibnitz, circa 20 Minuten. Ich wünsche dir gute Nerven, eine sichere Fahrt.
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5: Hi, hier ist Christian Mederich und hier kommt dein Update. Drei Plätze runter geht's für Bruno Mars, Platz 5. Einen Platz verloren hat Olivia Dean, Platz 4. Einen Platz gut gemacht, Olivia Rodrigo, Platz 3. Drei Plätze rauf geht's für Be Her, Platz 2. Unverändert auf 1 der US Charts Choose in Texas.
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2: 8.34 Uhr, 4 Minuten nach halb 9 ist es, hier ist Krone Hit. Wir starten gemeinsam mit dir in diesen Dienstag. Und Anita, für dich jetzt once in a lifetime Chance, mach dir Freunde.
3: Ja, ich rufe jetzt einen Mann an übrigens.
2: Wirklich? Also, gratuliere.
3: Wenn dann Leute...
2: Es geht um 10.000 Euro übrigens, um sonst nichts.
3: Ja. Ja, bitte. Und um noch ein Auto, gell? Richtig abheben jetzt bitte.
4: Strom, ja?
3: Mark, Kevin, das war jetzt aber nix.
4: Na!
3: Warum?
4: Das ist bitter. Ich weiß es nicht.
3: Dein
4: Nachbar.
3: Ich bin
4: noch in Barcelona. Über andere Sorgen.
3: Du bist gerade in Barcelona und hast andere Sorgen? Ist dir was gestohlen worden oder was los?
4: Noch nicht.
3: Was passiert in Barcelona?
4: Puh, heute Gott sei Dank wieder nach Hause.
3: Lange Wochenende gewesen. Ist so schlimm oder wie?
4: Ja, alkoholtechnisch.
3: Ich dachte mir schon sein, was ist jetzt?
4: Nein, alles gut.
3: Barcelona, für manche ist es ja auch das Lieblingsland. Ja. Sag mal, du kennst die Worte.
4: Ich kenne die Worte. Ich höre Krone Hit, die meiste Musik.
3: Dann würde ich sagen, Kevin, mein Lieber, 10.000 Euro für dich plus Autoschlüssel für ein Opel Astra Electric für ein Jahr.
4: Mhm. Autsch, naja.
2: Ach ja, da hilft auch Barcelona nichts. Abheben und richtig melden, egal wo auf der Welt Anita
3: Voll.
2: Dich erreicht. Ich höre Krone Hit, die meiste Musik, den Satz wollen wir hören.
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4: Schönen guten Morgen, 8.45 Uhr, dreiviertel neun ist es. Ist das heute ein schöner Tag, wird auch der heißeste Tag der Woche. Details zum Wetter gleich bei uns. Mit dabei in der Sendung Anita Homeoffice ab Leidinger. Anita,
5: Morgen.
4: Samstag extra Niederösterreich heute gesehen, weil ich schauen wollte, was aus deinem Wanderausflug geworden ist. Aber
5: dachtest du, ich bin dann im Fernsehen oder wie?
4: Ja, ich habe schon gedacht, die Helikopterbergung bei einer 4 Kilometer Wanderung hätte ich mir schon gern angeschaut. Ja?
5: Bitte solche Sachen nicht verschreien. Es ist alles okay. Ich telefoniere heute übrigens wieder weiter. Du weißt, 10.000 Euro Anruf. Ich winke dir mit dem 10.000 Euro Geld. Koffer und noch mit Autoschlüsseln.
4: Clemens hat die Nachrichten für uns. Guten Morgen.
6: Hallo, guten Morgen.
4: Freddy, alle Augen auf Oberösterreich A7 heute. Totales Drama, oder?
7: Es ist ja utopisch viel los heute.
4: Ja. Details gleich, aber wir beginnen mit den guten Nachrichten, Marlene. Hier sind die Wetteraussichten.
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5: Schönen guten Morgen heute am Dienstag und der Blick auf die Krone-Hit-Wetterkarten, ja, der macht echt Freude. Da sehe ich lauter Sonnen-Emojis, 26 bis 33 Grad gehen sich heute dann am Nachmittag aus. Jetzt ist es aber auch schon ziemlich heiß am Weg zur Arbeit, 22 Grad in Podersdorf, 21 in Podersdorf oder 23 hier bei uns in Wien.
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4: Drei Viertel neun, Freddy haben bei dir. Krone-Hit-Verkehrscheck, powered by ÖAMTC und Hotspot Oberösterreich. A7 Richtung Linz zwischen Engerwitzdorf und der Wiener Straße. Eine halbe Stunde Zeitverlust. In der Gegenrichtung also A1 und A7. 20 Minuten einplanen. Von Ansfelden bis zur Wiener Straße auf der A7. B3 Richtung Linz. Eine Viertelstunde vor der Donaubrücke Mauthausen und auf der B1 vor dem Mona-Lisa-Tunnel. Niederösterreich, da habe ich zwei Unfälle und zwar den ersten auf der Westautobahn Richtung Salzburg beim Knoten St. Pölten. Mehrere Kilometer Stau, Überholspur blockiert, eine halbe Stunde Zeitverlust. Und auf der A2 Richtung Wien gibt es noch eine Unfallstelle bei Grimmenstein. In der Steiermark auf der A9 Richtung Linz dauert es eine halbe Stunde länger ab Leibnitz und dann in weiterer Folge bei Übelbach nochmal eine Viertelstunde Zeitverlust. Und zum Abschluss ein Blick in die Bundeshauptstadt, auch hier extrem viel los auf der Tangente Richtung Süden. Das Ganze startet schon in Niederösterreich, und zwar bei Süßenbrunn, zieht sich vor bis zum Knoten Prater, über eine halbe Stunde Zeitverlust, und auch auf der A22 Richtung Tangente ist es zäh, und zwar ab der Floridsdorfer Brücke. Gute und vor allem sichere Fahrt, und die News kommen jetzt von Clemens Draxler.
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9: Gestern heißt es noch, ein Friedensabkommen mit dem Iran ist in Reichweite. Heute Nacht beschießen die USA aber wieder den Iran. Die USA treffen Raketenstellungen und Schiffe. Ein baldiges Ende des Kriegs ist also offenbar nicht in Sicht. Mehrere kleine Gletscher in Österreich könnten schon in diesem Sommer komplett verschwinden, warnen Gletscherforschende. Schuld ist der niederschlagsarme Winter und der wohl sehr heiße Sommer, der bevorsteht. Bereits in den letzten Jahren sind die Gletscher wegen dem Klimawandel eher stark zurückgegangen. Erstmals in der Geschichte sind 4% der Österreicherinnen und Österreicher Stammzellenspender. Dass sich so viele Menschen als Spender registrieren, sind gute Nachrichten für Betroffene von Blutkrebs. Trotzdem fehlen für rund 400 Betroffene im Jahr immer noch passende Spender, das sagt die Leukämiehilfe Österreich heute. Es werden nach wie vor Stammzellspenderinnen und Spender gesucht. Der österreichische WM-Kader steht schon seit einer Woche fest. Wer für Spanien einen der WM-Favoriten stürmt, ist seit gestern klar. Und es ist historisch. Erstmals überhaupt steht nämlich kein Spieler vom kriselnden Real Madrid im WM-Kader von Spanien. Dafür gleich 8 Spieler vom FC Barcelona. Eine Klatsche für Real. Spanien ist ja auch ein möglicher WM-Gegner von Österreich. Sollte Spanien seine Gruppe gewinnen und Österreich in unserer Gruppe Zweiter werden, dann gibt es das direkte direkte Duell im 16-Finale.
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1: Ja?
0: Wie hast du jetzt gerade abgehoben?
1: Ich nehme mal an, richtig. Anita?
0: Ja?
1: Ja?
0: Was? Sonst bringst du Glück. Heute hast du's.
1: Ja.
0: Somit gehen 10.000 Euro an dich.
1: Oh mein Gott. Oh, ich brauch's noch gar nicht.
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1: Was? Oh mein Gott. 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
0: Einfach richtig abgehoben, so crazy.
1: Es ist so cool, dankeschön, danke.
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0: man jetzt mal 10 Hits am Stück hier bei uns auf Krone. Schönen Vormittag. Heute am Dienstag. Viele sind wieder auch ein bisschen erleichtert. Verlängertes Wochenende. Das ist besonders herausfordernd für alle, die Kinder haben. Isabella aus Forchdorf aus Oberösterreich. Du bist auch ganz froh. Deine Tochter ist 2 Jahre alt und die fordert sich ganz ordentlich, gell?
1: Man sagt, es gibt ja die Terrible 2. Das fängt anscheinend ab dem 2. Lebensjahr an, aber endet dann mit dem 3. anscheinend. Also ich habe große Hoffnung in den Juli.
0: Also meine Kinder sind älter, vergesst
2: es. Bitte leise, Meinrad, wir wollen es nicht hören.
1: Man redet es halt dann auch, dass der Phase ist und so übersteht man das dann ganz gut.
2: Voll. Man sagt immer so, das ist ein Sprung und ich freue mich dann, wenn das Kind dann irgendwie seinen Update bekommen hat. Weil nach so einer Orgenphase,
1: genau,
2: dann kann das Kind dann immer irgendwas.
1: Ja, genau. Und das ist dann so, dass du denkst, okay, passt. Wenigstens ist jetzt ein neuer Skill dazugekommen.
2: Ja, voll. Also mein Kind hat am Samstag bei der Kellnerin mit einem ganzen Satz gefragt, ob er ein Kinderbesteck haben kann. Da war ich sehr impressed. Also mein Mann und ich haben uns da angeschaut und waren so, oha, wir haben es ihm nicht vorgesagt, sondern er konnte wirklich sagen.
0: Vor allem, also, weil du ja kaum allem in ganzen Sätzen sprichst. Ne? Also das ist wirklich ein Wunder. Woher hat er das? Der Kindergarten zahlt sich bei euch aus, gell?
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0: Schönen Vormittag heute am Dienstag, kurz nach 9:30 ist es hier, ist Krone Hit und Tutto Gas in Lignano jetzt auch zu Ende. Zehntausende Österreicherinnen und Österreicher fahren dorthin, um wirklich Gas zu geben, um zu feiern und mit dabei jetzt auch österreichische Polizisten, unter anderem der Martin aus Klagenfurt, der war auch dabei und erzähl mal, wie war das, du bist ja dort in Uniform die Tage unterwegs und da gibt es ja doch immer wieder ein paar Mädels, die das eine oder andere Fanta zu viel trinken und die dann sagen zur nächtlichen Stunde, das was ich mir jetzt noch wünsche, wäre ein Mann in Uniform. Das wäre es jetzt.
1: Ja. Das hat es nicht gegeben, Gott sei Dank.
0: Also, ja, genau.
2: Gott sei Dank, nämlich.
1: Es ist nur bei den Selfies und bei den Bildern geblieben. Also man hat ja nicht einmal Zeit, darüber nachzudenken, weil zwischen die ganzen Bilder haben wir ja auch die Einsätze. Also man kann zwar schon ein bisschen sich unter Anführungszeichen ausrasten, sich zurücklehnen, aufs Auto lehnen und ein paar Selfies und Bilder machen, aber im Prinzip geht es ja quasi von einem Einsatz zum anderen.
0: Ja, also weil deine Frau jetzt zuhört, besonders flirty war es nicht.
2: Nein, wir hatten gar keinen Spaß.
1: Keinen Spaß würde ich jetzt nicht sagen, aber nicht dieses Flirten, was man so quasi sich vorstellt, nur weil Männer dort in Uniform sind.
0: Man könnte natürlich sagen, wenn einer so lang hin und her mal dumm redet, aber gut, okay. Wichtig ist, dass alle wieder gut zurück sind. 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
0: Ja, schönen Vormittag am falschen Montag. Dienstag ist es, der nach dem langen Wochenende. Und jetzt würde ich sagen, holen wir uns einmal gemütlich einen Kaffee zusammen. Man muss ja nicht gleich übertreiben nach dem langen Wochenende. Die meiste Musik, die kommt von mir und da ist auch kein Hit doppelt dabei, das verspreche ich dir. Avicii gleich am Start, Tom Grennan oder auch Taylor Swift. Nach deinem schnellen Update, 9:45 ist es.
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0: Öha, da könnte man heute das erste Mal die 34 Grad knacken. Super heiß ist es jetzt schon. Und der Nachmittag, sage ich dir, Badewetter. Also ich habe in Wien gestern die alte Donau für dich gecheckt. Ultra geile Abkühlung. Also wenn du Zeit hast, nach der Arbeit an den See fahren, bestes. Morgen dann leider schon ein bisschen dichtere Wolken und einige Schauer im Süden unterwegs. Laut Krone-Hit-Wettertrend wird sonst aber überall nochmal ordentlich sonnig und heiß 33 Grad plus.
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1: 9.46 Uhr, Freddy Hamm bei dir, Krone-Hit-Verkehrscheck, powered by ÖANTC und es ist unfassbar viel los, auch für die Uhrzeit noch. Gehen wir es an, die Liste ist noch relativ lang, von West nach Ost in Salzburg. Auf der A10 Richtung Villach, da stockt es beim Knoten Pongau, Grund eine Tagesbaustelle plus 20 Minuten. In Oberösterreich immer noch einiges los auf der B3 Richtung Linz, 20 Minuten einplanen vor der Donaubrücke Mauthausen. In Wien sind wir bei 50 Minuten Zeitverlust auf der Tangente Richtung Süden und zwar zwischen Süßenbrunn und dem Knoten Prater. Und in Niederösterreich auf der S1 Richtung Vösendorf gibt es einen Unfall im Tunnel Hennersdorf. Deshalb nur eine Fahrspur frei, Rückstau bis Leopoldsdorf und eine Tagesbaustelle auf der Südautobahn Richtung Wien und deshalb einige Bremslichter zwischen Edlitz und Sebenstein. Hier dein Zeitverlust 20 Minuten. Gute Nerven, Klima aufdrehen und sichere Fahrt.
0: Gute Fahrt. Huiuiui.
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5: Hi, hier ist Christian Mederitsch und hier kommt dein Update. Drei Plätze runter geht's für Bruno Mars, Platz 5. Einen Platz verloren hat Olivia Dean, Platz 4. Einen Platz gut gemacht, Olivia Rodrigo, Platz 3. Drei Plätze rauf geht's für Be Her, Platz 2. Unverändert auf 1 der US-Charts Choose in Texas.
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5: Und ich bin's, Jasmin Eder. Schönen Vormittag.

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Also besser könnte es nicht sein. Kein Hit doppelt hier auf Krone Hit. Die Sonne scheint, super warm ist es. Und wir sind da gemeinsam. Freut mich, dass du da bist. Schönen Vormittag mit Post Malone.

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0: Yannick. Sommer auch in der Krone Hits Playlist, liebe ich sehr. Dann sag Kuduro. Und Lehrlinge, aufgepasst, da gibt's jetzt was für euch.
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0: Sandra Spick da und jetzt gerade im Frühling geht's wieder los mit der Lust auf Eis und hebst du richtig ab. Gönnst du dir künftig den Riesenbecher so oft du willst? Sag, ich höre Krone Hit, die meiste Musik und check dir 10.000 Euro, wenn Anita Bleidinger dran ist. Und sag auch, welchen Sender du am liebsten hörst, wenn du zum Thema Radio befragt wirst. Damit sich der nette Mensch am anderen Ende der Leitung nach der Arbeit auch mit gutem Gewissen sein Lieblingseis gönnen kann. Danke dir.
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1: Okay, be ready. Es kann nämlich wirklich jederzeit soweit sein, dass Anita deine Nummer wählt. Auch jetzt bei den heißen Temperaturen hat sie immer ihr Handy mit dabei, damit sie dich anruft. Also immer richtig abheben mit. Ich höre Krone Hit, die meiste Musik, nur dann gibt's die Kohle und das Auto. Bitte nicht so wie die Christine, die ärgert sich komplett.
2: Hagler?
3: Na, Christine, das war jetzt aber nix.
2: Bitte nicht das, was ich jetzt glaub.
3: Du hast schon eine Vorahnung.
2: Bitte nicht Krone Hit.
3: Leider doch, der 10.000-Euro-Anruf, Christine.
2: Na, okay, das ist jetzt echt traurig.
1: Absolut traurig. Deswegen einfach immer richtig abheben. Ist ja voll egal, wer dann dran ist. Irgendwann ist die Anita dran und dann gibt's 10.000 Euro für dich. Lass Anita auch gleich deine Nummer da. 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Mr. Belt, jetzt hier. It's not right, but it's okay. Schönen Vormittag. 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
2: Schönen Vormittag am super sonnigen Dienstag. Krone Hit ist da und ich hoffe, du kannst beim Arbeiten auf der Baustelle so ein bisschen das schattige Platzerl wählen heute. Es knallt echt gut runter, aber ich muss ja sagen, und Freddy Hahn wird mich jetzt hassen, ich lieb's. Der Waldviertler bockt's nicht.
3: Na, ist mir jetzt schon wieder zu viel. Kannst schon wieder aufhören.
2: Okay,
3: bitte, Winter.
2: Okay, die Soderanten bitte raus hier.
3: Okay, ciao.
2: Ja, wie heiß es wirklich wird. Freddy, das schauen wir uns gleich an. Die 30 Knackma und 10 Hits am Stück gibt's auch gleich für dich.
3: Yay, das ist einmal eine positive Nachricht. Danke dafür.
2: Gerne, Clemens Draxler ist auch da.
4: Guten Morgen.
2: Guten Morgen oder schönen Vormittag, wie man es nimmt.
4: Ja, gute Nacht für uns, wir sind so drei auf. Aber. Ja.
2: 3:15 ist es.
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2: Ich habe schon gespoilert, den 30er, den knacken wir wahrscheinlich schon vor Mittag. 28 Grad aktuell schon in Wien, 27 in Hartberg. Ja, die zwei gehen ins Rennen. Schauen wir mal, wer es macht. Auf jeden Fall bis zu 34 Grad werden es da heute. Also Freddy, sorry, es schaut aus, als wäre der Sommer jetzt da. Musste ich jetzt einsperren gehen.
3: Ja.
2: Morgen dann im Bergland und im Süden einige Regenschauer mit dabei, laut Krone-Hitz-Wetter-Trend. Trotzdem bleibt es aber super warm. Sonne ist mit dabei und es wird nochmal heiß. 33 Grad plus.
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3: 10.46 Uhr, Freddy Hahn bei dir. Krone Hit Verkehrscheck, powered by ÖAMTC. Es ist heute wirklich viel los an diesem Dienstag. Ich starte gleich mal in der Steiermark. A9 Richtung Linz plus 15 Minuten zwischen Wildon und Graz. Und in weiterer Folge auf der A9 gibt es Blockabfertigung vor dem Blaputstundl. In Niederösterreich habe ich eine Unfallstelle auf der B20 zwischen Traisen und Lilienfeld. Da wirst du wechselweise an der Unfallstelle vorbeigeleitet. Und auf der S1 Richtung Vösendorf dauert es ebenfalls 20 Minuten, und zwar ab dem Knoten Schwechat. Und in Wien eine halbe Stunde auf der Tangente Richtung Süden zwischen Süßenbrunn und dem Knoten Prater. Ich gehe jetzt wieder im Kühlschrank, wünsche dir eine gute und vor allem sichere Fahrt.
2: Clemens Draxler bleibt noch da und hat das Aktuellste aus der Welt für dich.
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6: Die Stadt Graz bekommt morgen neue Straßenbahnen, teils mit sehr viel Komfort. Was die Grazerinnen und Grazer erwartet, mehr dazu gleich. Zuerst aber zur Landwirtschaft. Die Preise für Düngemittel sind bei uns zuletzt stark gestiegen, hauptsächlich wegen des Kriegs zwischen den USA und dem Iran. Österreichs Landwirtschaftsminister Norbert Totschnig fordert für die Landwirte jetzt weitere EU-Hilfen. Die Europäische Union hat zwar vor einer Woche Hilfen versprochen, die reichen aber nicht aus, sagt Totschnig. Die Krebshilfe warnt heute vor einer neuen Form der Nikotinsucht, insbesondere bei Jugendlichen. Der klassische Zigarettenkonsum geht zwar zurück, Alternativen wie E-Zigaretten, Vapes oder Nikotinbeutel sind bei den 15-Jährigen aber immer beliebter. 8% der 15-Jährigen konsumieren bereits jeden Tag E-Zigaretten. Die Weltgesundheitsorganisation fordert daher Werbe- und Aromaverbote. Ein kroatischer Bergsteiger hat am Wochenende bei einem Klettersteig im Bezirk Kärnten-Land eine Weltkriegsgranate gefunden. Der Mann schickt der Polizei daraufhin Fotos und den genauen Standort per E-Mail. Ein Hubschrauber fliegt einen Beamten des Entminungsdienstes noch gestern zum Fundort. Dort kann der Polizist die 60 cm lange Werfergranate entschärfen. Und damit zurück nach Graz und zu den brandneuen Flexity-Straßenbahnen, die ab morgen im Regelbetrieb sind. In den neuen Niederflurstraßenbahnen war dort teils viel Komfort. Einerseits gibt es für die Fahrgäste Ledersitze, andererseits gibt es erstmals auch Handy-Ladestationen in den Straßenbahnen. Eine erste Garnitur fährt ab morgen, 7 weitere folgen dann in den nächsten Monaten. Die alten Straßenbahnen aus den 70er Jahren sollen schrittweise ausgemustert werden.
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0: Anita Bleidinger hier und normalerweise sind es ja die Rauchfangkehrer, die dir und mir Glück bringen. 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
0: Jessica?
1: Ja?
0: Wie hast du jetzt gerade abgehoben?
1: Ich nehme mal an, richtig. Anita?
0: Ja?
1: Ja? Was?
0: Sonst bringst du Glück. Heute hast du es. Ja. Somit gehen 10.000 Euro an dich.
1: Oh mein Gott. Oh, ich brauch's total nicht.
0: Und es kommt noch was dazu. Du kriegst nicht nur einen mega fetten Geldkoffer, sondern auch noch den Opel Astra Electric für ein Jahr.
1: Was? Oh mein Gott. Noch besser kann sie gar nicht laufen. Ich habe mich schon so oft angemeldet gehabt und jetzt ist es wirklich passiert.
0: Einfach richtig abgehoben, ist so crazy.
1: Es ist so cool, dankeschön, danke.
2: 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Und weiter geht's mit den nächsten 10 Hits am Stück.
3: 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Und ich bin's, Jasmin Eder. Schönen Vormittag.

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0: Die passend Calvin Harris mit Summer auf Krone Hits und Summer auch in Österreich. Bis zu 34 Grad heute. Und Daniela, du bist gerade im Kindergarten, Kindergartenpädagogin. Für die Kids auch voll fein das Wetter, oder?
1: Ja, total schön. Jetzt gehen wir mit den Kindern aus in den Kindergarten, jetzt gehen wir raus in die Sonne und ein bisschen genießen.
0: Ja, recht habt. Viel Spaß. Und die meiste Musik, die kommt von mir gleich mit einem Krone-Hit. Classic. Oh, feiere ich extrem. Lady Gaga mit Alejandro gleich auf Krone-Hit.
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0: Krone Hits da und jetzt schau schnell auf dein Handy und denk an die Worte.
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0: Anita ist da und ruft jetzt irgendwo in Österreich an und will den Geldkoffer und die Autoschlüssel an dich abgeben. Also bitte abheben mit, ich höre Krone Hit, die meiste Musik.
2: Hallo?
0: Ma, Petra, das war jetzt leider nix.
2: Wer ist da?
0: Die Anita, du hast gerade mit Hallo abgehoben.
2: Oh no. Ja, das war jetzt nix. Ich bin bei meiner Enkeltochter. Aber schade, schade, aber ist passiert, kann man nichts machen. So nichts Schlimmes passieren.
0: Die beschwert sich schon im Hintergrund, erinnert mich an meinen kleinen Cowboy. Bitte Petra, das wären jetzt deine 10.000 Euro gewesen und Opel Astra Electric für ein Jahr.
2: Ja, ich weiß. Aber was soll man machen? Es ist leider passiert und schief gegangen. Wenn man abgelenkt ist, dann passiert das leider. Aber cool, dass es trotzdem geklappt hätte. Finde ich cool.
0: Aber ich glaube, jemand braucht nochmal deine Aufmerksamkeit, Petra.
2: Ja, wir schauen gerade Buch an.
0: Ah, sehr gut.
2: Danke,
0: wir hören uns nochmal, okay? Alles Gute.
2: Ja, wer weiß. Würde mich freuen. Tschüss.
0: Ja, und dann bitte richtig abheben. Gut. Es geht aber weiter. Der nächste Call geht vielleicht schon an dich. Lass Anita deine Nummer da, kronehit.at.
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1: Da geht's gleich ab Richtung Mittagspause in der Sonne. Dazu die meiste Musik hier auf Krone Hit und kein Hit doppelt. Das ist versprochen. Mit dabei Gamper and Dadoni, Harry Styles und auch Sam Smith. Nach deinem schnellen Update, 11:45 ist es.
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1: Ja, was soll ich dir viel erzählen zu dem Wetter? Blauer Himmel, strahlender Sonnenschein, bis zu 34 Grad gehen sich da heute aus. Ach, richtig fein. Morgen ein bisschen ein kleiner Schönheitsfleck im Bergland und im Süden Österreichs. Ein paar Regenschauer sind da mit dabei. Laut Krone-Hit-Wettertrend reißt es dann aber wieder auf. Es bleibt warm, Sonne ist auch wieder Vollgas mit dabei und heiß wird's. 33 Grad plus.
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2: Freddy Hambedier, Krone-Hit-Verkehrscheck, powered by ÖANTC, der Blick auf Österreichs Straßen. Und da gibt es einen Unfall in Niederösterreich, und zwar auf der A4 stadteinwärts, also Richtung Wien beim Flughafen. Ein Unfall, aktueller Zeitverlust, eine Viertelstunde. Und auf der Tangente in Wien Richtung Süden, das wird und wird nicht weniger, heute immer noch eine halbe Stunde Zeitverlust. Das Ganze startet bei der Hermann-Gebauer-Straße, zieht sich abschnittsweise vor bis zum Knoten Prater. Insgesamt auf der Länge der Strecke eine halbe Stunde mehr einrechnen. Ansonsten hat sie sich aber halbwegs beruhigt heute. Ich wünsche dir eine gute und vor allem sichere Fahrt.
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5: Und ich bin's, Jasmin Eder. Mein

0: 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Und jetzt Alvaro Soler, Te Imaginaba. 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
1: Die US-Charts in 60 Sekunden.
2: Hi, hier ist Christian Mederich und hier kommt dein Update. 3 Plätze runter geht's für Bruno Mars, Platz 5. Einen Platz verloren hat Olivia Dean, Platz 4. Einen Platz gut gemacht, Olivia Rodrigo, Platz 3. Drei Plätze rauf geht's für Be Her, Platz 2. Unverändert auf 1 der US Charts Choosing Texas.
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0: Was wirklich wichtig ist, das kommt aus der Krone-Hit-Verkehrsredaktion. Fredi, ein Geisterfahrer ist unterwegs.
1: Und zwar Obacht in der Steiermark. Achtung auf der A9 der Pörn-Autobahn. Da kommt dir zwischen Gradkorn und dem Blaputsch-Tunnel ein Geisterfahrer entgegen. Fahr bitte in beiden Richtungen vorsichtig und überhole nicht. Ich wiederhole, eine Geisterfahrermeldung für die Steiermark. Achtung auf der A9 der Pörn-Autobahn. Zwischen Gradkorn und dem Blaputsch-Tunnel kommt dir ein Geisterfahrer entgegen. Fahr bitte in beiden Richtungen vorsichtig und überhole nicht. Ich gebe dir natürlich sofort Entwarnung, sobald der Geisterfahrer die A9 verlassen hat.
0: Danke, Fredi. Weiter geht's mit Maroon 5.

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1: Und es ist wirklich nur ein Satz, der dich von den 10.000 Euro und deinem neuen Auto trennt. Ich höre KRONE HIT, die meiste Musik. Ja, wenn dein Handy läutet, dann denk immer an diese Worte. Ist dann nämlich unsere Anita dran, dann gibt's die Kohle für dich. Beim Kevin, ich sag mal, kleiner Fail. Der war gerade mit dem Bagger unterwegs und plötzlich hebt der falsch ab. Kevin!
2: Ich bin ein Trottel. Ach, das ist schlimm.
1: Das ist leider wirklich zart. So schnell geht's. Also, denk immer dran, ich höre KRONE HIT, die meiste Musik. Lass Anita auch noch deine Nummer da auf kronehit.at und dann sind meine Daumen gedrückt, dass sie auch deine Nummer wählt. Beyoncé, Texas Hold'em, jetzt hier auf KRONE HIT.

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2: Schönen Nachmittag am Dienstag auf Krone-Hit und erstmal die Good News. Der Geisterfahrer in der Steiermark auf der A9 hat die Autobahn verlassen. Gute und sichere Fahrt hier. Das Weitere zum Verkehr gleich. Und auch die meiste Musik gleich wieder für deinen Nachmittag, für das Nachmittagstief oder gegen das Nachmittagstief nach dem Mittagessen. 10 Hits am Stück habe ich da gleich um 12:45.
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2: So muss Ende Mai sein. Bis zu 34 Grad werden es da jetzt am Nachmittag noch. Die 30 haben wir geknackt in Salzburg City. Wow, da ist es gerade richtig heiß. Eigentlich überall in Österreich super heiß. Es bleibt heute auch so. Morgen dann so ein paar Regenschauer im Bergland und bei dir im Süden unterwegs. Laut Krone-Hit-Wetter-Trend reißt es dann aber wieder auf und es wird wieder richtig heiß. Sonne ist auch mit dabei, 33 Grad plus.
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2: 12:46 Uhr, das ist der Krone-Hit-Verkehrscheck powered by ÖAMTC und wir schauen da gleich mal nach Niederösterreich auf die A4 Richtung Wien beim Flughafen Schwechat. Da Sperre nach einem LKW-Unfall, da baut sich schon Stau auf bis Fischermen zurück, weiche am besten rechtzeitig über die B9 aus. Oberösterreich, A7 Richtung Westautobahn, die Sperre des Tunnels Bindermichl ist aufgehoben, da löst sich der Stau auf. Und zu dir nach Salzburg auf die A1 Richtung Salzburg. Bei Wallersee ist die Unfallstelle jetzt geräumt, auch da löst sich der Stau auf. Gute und sichere Fahrt wünsche ich dir jetzt mit Clemens Draxler.
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3: Sportfans werden heute Nachmittag gespannt auf die Bildschirme blicken. Österreichs Eishockey-Nationalteam kann heute nämlich Geschichte schreiben. Dafür braucht es aber eine kleine Sensation. Mehr dazu gleich. Zuerst nach Belgien. Dort hat es heute in der Früh ein schweres Unglück mit einem Schulbus gegeben, berichten belgische Medien. Ein Zug rammt einen Schulbus auf einen Bahnübergang. Zwei Schüler, der Fahrer und ein Begleiter sind tot. Und wie es zu dem Unfall gekommen ist, ist nicht klar. Die Ampeln waren eigentlich auf Rot geschalten und die Schranken unten. Jetzt laufen Ermittlungen. 1:1 dieselben Lebensmittel sind bei uns in Österreich im Schnitt um 25% teurer als in Deutschland. Die Arbeiterkammer kritisiert heute den sogenannten Österreich-Aufschlag. Einzelne Lebensmittel wie Kaffee, Eis und Chips sind teils sogar fast doppelt so teurer wie bei unseren Nachbarn. Die Praxis gehört sofort abgestellt, sagt die Arbeiterkammer. Bei der Polizei gibt es Bodycams österreichweit bereits seit über einem Jahr. Jetzt folgt auch der Straf- und Maßnahmenvollzug. Und zwar ab Juni, sagt Justizministerin Anna Sporer heute. Rund 500 Kameras sind geplant, die kosten rund 80.000 Euro pro Jahr. Zuerst sollen Justizwache Einsatzgruppen mit den Bodycams ausgestattet werden, in weiterer Folge dann alle anderen Justizwache-Beamten. Und damit zurück zur Eishockey-Weltmeisterschaft. Unsere Nationalmannschaft hat heute eine letzte Chance, ins Viertelfinale der WM einzuziehen. Dazu müssten heute aber gegen den amtierenden Weltmeister und Olympiasieger aus den USA Punkte her. Österreich reicht einen Sieg in der Overtime oder im Penalty-Shootout. Eine ganz schwierige Aufgabe, die heute um 16.20 Uhr auf Österreich zukommt.
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3: 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Und ich bin's, Jasmin Eder. Schönen Nachmittag.

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Und jetzt Michael Schulte. Beautiful Reason. 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

0: Hits und heute der heißeste Tag der Woche. Und die Leonie weiß ganz genau, wie man so einen Tag am besten verbringt nach der Arbeit.
1: Gute Drinks, alle meine Freunde, gute Musik, die irgendwie Bock macht. Vielleicht irgendwo im Park ein schönes Picknick machen, gute Snacks, Musik, Freunde und guten Alkohol.
0: Ja, stimme ich absolut zu. Danke Leonie für den Tipp.
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1: 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Dann gilt's, lass Anita deine Nummer da wieder, Mustafa, auf Krone Hit AC. Taylor Swift jetzt da.

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2: Ob am Smart Speaker, über unsere Handy-App oder über FM Österreich hört Krone-Hit. Viele auch draußen. Viele sitzen auf Nadeln und wollen raus. Wir kriegen das gemeinsam rund. Der Dienstagnachmittag. Ich bin's, Matthias Daniel. 3:45.
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2: Sonne überwiegt, einzelne gewittrige Schauer zwischen Tirol und Kärnten möglich. Sehr warm bis heiß. Bis zu 34 Grad sind drin. Das sind teilweise neue Mai. Temperaturrekorde. Mal sehen, was zusammenkommt. Mittwochs nur mal anfangs so sonnig, ab Mittag Schauer und Gewitter, vor allem in den Alpen und im Süden. Die Temperaturen morgen nochmal zwischen 25 und 34 Grad. Donnerstag sommerlich, aber nicht mehr ganz so heiß. Viel Sonne, keine 30 mehr.
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2: Gleich 13.46 Uhr, der Krone-Hit-Verkehrscheck, powered by ÖAMTC. Niederösterreich A4 Richtung Wien, beim Flughafen Schwechat, Sperre nach einem LKW-Unfall. Es staut bis Fischermend zurück. Ausweichen bitte über die B9, allerdings auch dort gibt's Stau. Fast eine Stunde Zeitverlust. Tangente in Wien Richtung Kagran, ein Unfall auf der Praterbrücke. Die Überholspur ist blockiert, Stau zurück bis zum Knoten Inzersdorf. Und Gegenrichtung A23 Richtung Südautobahn, hier Stau zwischen Hirschstetten und der Praterbrücke. Auch wegen des Unfalls Richtung Norden. Volle Fahrt voraus!
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Warum klingt Krone Hit eigentlich immer so frisch? So viel Abwechslung? Naja, das liegt an der neuen Regel, kein Hit doppelt. Von 9 bis 5, also immer bei der Arbeit. Keine Wiederholungen mehr. Mit einer Stager und einer ganz neuen Martin Garrix gleich nach Cyril.

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0: Ich bin's, Matthias Daniel Krone-Hit. Wir betrauern heute das Ableben eines Basilikums, eines Korianders und einer Zierpflanze der Gattung Petunia hybrida. Ja, bin ja nur ein Wochenende weg, hat der Matthias gesagt. Wie schlimm kann es sein im Mai, das Wetter, hat der Matthias gesagt. Ja, reicht sicher Gießen davor und danach. Ja. Ruhe den Frieden, liebe Pflanzen. Ja, sie sind jetzt an einem besseren Ort. Besser als mein Balkon. Es bleibt so heiß, ja, also bis auf den Donnerstag. Und dieses Badewetter reicht jetzt weit rein ins Wochenende noch. Stabil. Wir haben die Sommer-Playlist ausgepackt. Klar, ein Krone Greatest Hit aus 2004 gleich. Von der jüngsten Künstlerin, die je auf Platz 1 der USA gestanden hat. Jojo ist damals 13, als sie schafft mit Leave. Gleich hier.
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2: Neue Woche, jetzt frisch und noch völlig unbenutzt. Mach was draus. Willkommen im Dienstagnachmittag. Es ist 3:45. Ich bin Matthias Daniel.
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2: Meist bleibt es wolkenlos. Einzelne gewittrige Schauer sind drin in Tirol, Kärnten oder Teilen der Obersteiermark. Sehr warm bis heiß. 34 Grad sind möglich. Das könnten auch neue Mai-Temperaturrekorde werden. Momentan sind wir bei 32 in Leoben. Morgen nochmal anfangs sonnig. Ab Mittag Schauer und Gewitter für weite Teile. Könnten aber nochmal 34 werden. Donnerstag keine 30 Grad mehr, also mal ein bisschen erträglicher. Weiter aber viel Sonne.
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2: Gleich 14.46 Uhr, der Kronit-Verkehrscheck, powered by ÖAMTC. Sperre der A4 Richtung Wien beim Flughafen Schwechat. Nach einem LKW-Unfall, es staut. Zurück bis Fischerment. Bitte rechtzeitig ausweichen über die B9. Auch dort allerdings schon eine Stunde Zeitverlust. A23 in Wien Richtung Kagran, ein Unfall auf der Praterbrücke, die Überholspur blockiert. Stau zurück zum Knoten Inzersdorf. Und Tangente Richtung Südautobahn, auch wegen des Unfalls. Staut hier zwischen Hirschstetten und der Praterbrücke. Was ist noch passiert heute? Was gibt's Neues? Das Update von Kathi Strinnert.
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3: Die USA wollen weniger zur NATO beitragen. Konkret sollen weniger Kriegsschiffe, Drohnen und Tankflugzeuge zur Verfügung gestellt werden. Das berichtet heute der Spiegel. Die Zahl der Kampfjets soll sogar um ein Drittel sinken. Die USA fordern ja schon länger, dass Europa mehr Verantwortung in der NATO übernimmt. NATO-Chef Mark Rutte ist jedenfalls nicht überrascht. Jeder habe gewusst, dass das passieren werde, sagt er. Wie geht es mit der Spritpreisbremse in Österreich weiter? Darüber diskutiert die Regierung diese Woche wieder, denn die Entlastung für Diesel- und Benzinpreise läuft Ende des Monats aus. Die Verhandlungen könnten aber mühsam werden. In der Koalition ist man sich nämlich nicht einig. ÖVP und Neos wollen die Gewinnmargen der Ölkonzerne nicht weiter belasten, die SPÖ schon. Apropos Preise. Dieselben Lebensmittel sind in Deutschland um ein Viertel teurer als in Österreich. Diesen sogenannten Österreich-Aufschlag kritisiert heute die Arbeiterkammer. Einzelne Produkte wie etwa Kaffee, Eis und Chips sind teils sogar fast doppelt so teuer wie in Deutschland. Die Praxis gehört sofort abgestellt, fordert die Arbeiterkammer. Kärnten kämpft weiter mit der Trockenheit. Die Grundwasserpegel sind seit einem Jahr kaum gestiegen. Um sie zu heben, bräuchte es Regenmengen von einigen Monaten. Die Bevölkerung soll deswegen auf ihren Wasserverbrauch achten. In einigen Gemeinden darf man seinen Pool jetzt nicht mehr befüllen oder den Rasen bewässern, etwa in Köttmannsdorf. In etwas mehr als einer Stunde ist es soweit. Österreichs Eishockey-Nationalteam könnte Geschichte schreiben. Es hat heute die Chance, ins Viertelfinale der Weltmeisterschaft einzuziehen. Dazu muss aber ein Sieg gegen die USA her. Und das wird schwierig, denn die US-Amerikaner sind die amtierenden Weltmeister und Olympiasieger. Los geht's ab 16.20 Uhr. Wir drücken die Daumen.
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4: Ich bin's, Matthias Daniel. Ciao.

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2: Hi, Christian Mederich hier und super schöner Hit aus den UK-Charts, Sienna Spiro. Jetzt hier auf Krone Hit.

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1: Da könnten Mai-Temperaturrekorde purzeln, heute und morgen. Coolcation ist da wieder angesagt langsam, oder? Also die Vacation, der Urlaub, irgendwo wo es kühl ist. Diesen Sommer wieder super beliebt, oft halt ein bisschen teuer. Ja, so ein schönes, schickes Wellness-Ressort. Hey, überhaupt kein Problem für dich, wenn du jetzt 10.000 abstaubst. 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Dann bist du auf der sicheren Seite. 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Eine Message an die Anita hätte unsere Gabi.
2: Komm, ich hätte, ich bin eh angemeldet und ich wollte fragen, dass sie mich anruft. Ich hätte sie gebeten, ja.
1: Was würde denn bei dir passieren, wenn wir dich erreichen?
2: Ich hebe sicher mit Krone. Ich höre Krone Hits, die meiste Musik.
1: Ja, versprochen.
2: Versprochen.
1: Also, du hast dich mal so gemeldet, das war aber wer anderer dran.
2: Ja, habe ich schon. Das war der Installateur, aber das war mir egal.
1: Ja. Hat sie die auskannt?
2: Nein, der hat sie in dem Moment nicht auskennt.
1: Immer mehr aber kennen sie aus und sagen Gewinnsatz. 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Viel Glück. Das ist die neue Bibi Rexa.

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2: Gerade nochmal extra gecheckt für dich, mal ehrlich, das, was es Neues gibt, ist es nicht wert, dass wir uns jetzt auch noch die Laune verderben lassen. Das tut's noch nächste Stunde, kein Problem. Weniger schlechte Nachrichten, mehr meiste Musik. Das ist unser Motto bei Krone Hit, also gleich schneller zurück zur meisten Musik. Es ist 3:45.
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2: Wolkenlos heute Abend und damit auch die Nacht klar. Tiefstwerte dann zwischen 10 und 19 Grad. Morgen Vormittag nochmal so strahlend schön. Dann kann es zuziehen mit Schauern und Gewittern. Vor allem in den Alpen und auch im Süden. Nochmal sind bis zu 34 Grad möglich. Die gibt es in Wien morgen. Donnerstag sommerlich, aber nicht mehr ganz so heiß. Keine 30 Grad, viel Sonne und vereinzelt Schauer.
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2: Es ist 15.46 Uhr, der Kronit-Verkehrscheck powered by ÖAMTC. Niederösterreich A1 Richtung Linz, bei St. Pölten Süd Vorsicht, defektes Auto im Baustellenbereich, 2 Kilometer Stau. A4 Richtung Wien, am Flughafen Schwechat, Sperre der Autobahn nach einem LKW-Unfall. Es staut zurück bis Gürtelsbrunnen bereits. Bitte rechtzeitig ausweichen über die B9, auch dort aber schon eine Stunde Zeitverlust im Stau. Tangente Wien Richtung Kagran, Stau zwischen dem Knoten Inzersdorf und dem Knoten Prater. Immerhin die Unfallstelle ist geräumt. Zeitverlust gut 30 Minuten, auch auf der A4 stadteinwärts Stau ab Simmering. Nach Linz A7 Richtung Westautobahn, Stau zwischen Hafenstraße und Salzburger Straße. Staus auch vor dem Römerbergtunnel Richtung Lende, vor dem Mona-Lisa-Tunnel stadtauswärts und auf der Umfahrung Traun bei Heid. Und auch auf der B3 staut wieder, aus Linz raus, zwischen Föst und Stareck vor der Baustelle. Der Zeitverlust momentan 20 Minuten. Volle Fahrt voraus.
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0: Ja,
1: was ist denn mit dir los?
0: Warum? Keine Ahnung.
1: Wieso ghostest du mich schon wieder und hältst nicht ab?
0: Ich wusste ja nicht, also sorry,
1: ich
0: mein, aber...
1: Wie oft soll ich noch anrufen? Schön langsam geht's mir, echt.
2: Oh yeah. 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

0: Code Nachmittag, willkommen. Also sowas habe ich aber auch noch nie gehört. Zusammengezogen mit dem Schatzi nach nur 24 Stunden.
1: Ich bin in Tiroler, bin nach Salzburg, habe einen Kollegen besucht. Habe davor schon ein bisschen gechattet mit ihr über so eine Dating-App. Und ist dann gleich am nächsten Tag bei mir nach Tirol gefahren und ist die ganze Woche bei mir geblieben. Und nächste Woche nicht drauf, hat sie ihr Dreck geholt und ist eigentlich dann schon fix einzogen bei mir.
0: Der Marco, inzwischen 11 Jahre zusammen, verlobt mit Kind. Wow. 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
0: Klar der Himmel über Nacht. Wir reden da von Werten zwischen 10 und 19 Grad. Morgen Mittwoch am Vormittag nochmal recht sonnig, dann kann es zuziehen. Schauer und Gewitter geplant am Nachmittag, vor allem in den Alpen und im Süden. Noch sind 34 Grad drin, die kriegt es in Wien morgen. Donnerstag sommerlich, aber nicht mehr so heiß, also 30 werden es nicht mehr. Viel Sonne aber und einzelne Schauer.
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0: 16.19 Uhr, der Kronhit Verkehrscheck, powered by ÖAMTC. Niederösterreich A4 Richtung Wien, Sperre beim Flughafen Schwechat nach einem LKW-Unfall. Stau zurück bis Bruck inzwischen. Mit rechtzeitig ausweichen über die B9 oder die B10. Rechne auch dort allerdings mit Stau und einer Stunde Zeitverlust. A1 Richtung Linz, bei St. Pölten Süd Vorsicht, defektes Auto im Baustellenbereich, 30 Minuten länger. Tangente Wien Richtung Kagran-Stauz von Inzersdorf bis zum Knoten Prater, also ein Zeitverlust von gut 30 Minuten. Stau auch auf der A4 statt einwärts ab Simmering. Linz A7 Richtung Westautobahn, Stau zwischen Hafenstraße und Salzburger Straße. Stand auch vor dem Römerbergtunnel Richtung Lände und vor dem Mona-Lisa-Tunnel statt auswärts. Und auch aus Linz raus Stauz auf der B3, wieder Stau zwischen Föst und Steyrweg. Volle Fahrt voraus.
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7: Hi, hier ist Christian Mederich und in den UK-Charts am Durchstarten der Chemical Brothers und Go. Hier

0: Sandra Spick da und jetzt gerade im Frühling geht's wieder los mit der Lust auf Eis und hebst du richtig ab. Gönnst du dir künftig den Riesenbecher so oft du willst? Sag, ich höre Krone Hit die meiste Musik und check dir 10.000 Euro, wenn Anita Bleidinger dran ist. 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
1: 10.000 Euro stehen für alle, die ihr Telefon richtig abheben. Für alle, die sagen, ich höre KRONE HIT, die meiste Musik. Denn schon das nächste klingeln könnte sie sein. Anita Bleidinger.
2: Hallöchen.
1: Mal sehen, mal ein bisschen Geld unter die Leute bringen, so wie neulich ja schon mal. Ne? Wir haben es gehört. Eine 10.000-Gewinnerin. Vielleicht jetzt wieder.
3: Ja, nachher.
2: Na, Eva, das war jetzt aber nix.
3: Wer ist denn da?
2: Die Anita, hallo. Ma.
3: Anita?
2: Du bist in der Nähe von Friesach, gell?
3: Ja. Wie kommst du zu, oder wer bist du? Jetzt musst du mir auf die Sprünge helfen.
2: Du hast mir deine Nummer geschickt, hast dich auf meine Anrufliste geschrieben.
3: Ja.
2: Dass ich dich anrufen soll. Weißt du nicht mehr? Ha.
3: Oh, na, scheiße. Oh, na.
2: 10.000 Euro nämlich unter Opel Astra Electric für ein Jahr, Eva.
3: Ja, jetzt ist mir direkt kalt und warm. Der Frischstein, ich habe jetzt gerade Krone Hits dran. 10.000 Euro hätte ich gewonnen, hätte ich richtig abgehoben. Ja, genau. Mein Kollege schaut jetzt auch gerade sehr verblüfft.
1: Ja, aber wer ein bisschen kalt den Rücken runter, das Gefühl wieder kennen möchte, wer es braucht, der meldet sich halt einfach falsch am Telefon. Ansonsten 10.000 Euro, melde dich an KRONE.at.
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5: Kurz Feierabend, ich bin's, der Beifahrer, der immer zuständig ist für die gute Musik. Gleich ja unsere Krone-Hit Most Wanted, die 6 meistgewünschten Hits des Tages. 3:45 geworden, ich bin Matthias Daniel.
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5: Sehr, sehr heiß. Wir reden da von 33 Grad in Innsbruck zum Beispiel oder auch in Ferlach. Auch die Nacht sieht klar aus, dann mit Werten zwischen 19 und 10 Grad. Morgen nochmal 34 möglich, allerdings nur mehr im Wiener Raum. Ab Mittag auch Schauer und Gewitter zusehends, vor allem in den Alpen. Donnerstag keine 30 mehr, also ein bisschen erträglicher. Weiterhin aber sehr sommerlich, viel Sonne, nur vereinzelt Schauer.
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5: Der Kronit-Verkehrscheck powered by ÖAMTC. Niederösterreich 1 Richtung Linz. Achtung, defektes Auto bei St. Pölten Süd. Das steht im Baustellenbereich auf der rechten Spur. Zeitverlust 30 Minuten. Die A4 bleibt gesperrt beim Flughafen Schwechat Richtung Wien. Nach einem LKW-Unfall Stau zurück bis Bruck. Wieder rechtzeitig ausweichen über die B9 oder die B10. Auch dort allerdings schon eine Stunde Zeitverlust. A23 in Wien, Überlastung Richtung Kagran. Vom Knoten Inzersdorf, Staut bis vor zum Knoten Prater. Also der Zeitverlust sicher 50 Minuten. Auch auf der A4 statt Einwärtsstau ab Simmering. Damit nach Linz auf der B3 Stauz wieder zwischen Föst und Stereck statt auswärts. Außerdem A7 Richtung Westautobahn, Stau zwischen Hafenstraße und Knoten Linz. Was gibt's Neues? Kathi Strunadl mit dem Update.
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6: Wir starten mit guten Nachrichten. Die UNO einigt sich auf einen strengeren Klimaschutz. Länder könnten künftig sogar Schadenersatz zahlen müssen. Mehr dazu gleich, zuerst ein Blick auf die Auswirkungen des Klimawandels. Eine Hitzewelle sorgt in Teilen Europas für Rekordtemperaturen. In Frankreich sind sogar schon 7 Menschen deswegen verstorben. Heute soll es dort bis zu 36 Grad bekommen. Auch im normalerweise verregneten Großbritannien wurden Rekorde geknackt. 34 Grad hatte es gestern in London. In der Nacht war es außerdem so warm wie noch nie zuvor im Mai. Die USA wollen ihre Militärbeiträge für die NATO reduzieren. Konkret sollen weniger Kriegsschiffe, Drohnen und Tankflugzeuge zur Verfügung gestellt werden. Das berichtet heute der Spiegel. Die Zahl der Kampfjets soll sogar um ein Drittel sinken. Die USA fordern ja schon länger, dass Europa mehr Verantwortung in der NATO übernimmt. NATO-Chef Mark Rutte ist jedenfalls nicht überrascht. Jeder habe gewusst, dass das passieren werde, sagt er. Österreichs Eishockey-Nationalteam kämpft gerade um einen Platz im Viertelfinale der Weltmeisterschaft. Das Team hat sich viel vorgenommen, denn es will die USA besiegen. Die sind ja die amtierenden Weltmeister und Olympiasieger. Aktuell steht's 2:0, aber für die USA. Damit zurück zur neuen UNO-Resolution. Die Vereinten Nationen haben sich auf einen strengeren Klimaschutz geeinigt. Damit müssen Staaten heftiger gegen den Klimawandel vorgehen. Erfüllen Länder ihre Klimaverpflichtungen nicht, dann droht sogar Schadenersatz. Zwar ziehen nicht alle Staaten mit, etwa die USA und Russland, aber die Resolution ist ein wichtiger Schritt für den Klimaschutz.
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0: Anita Bleidinger hier und normalerweise sind es ja die Rauchfangkehrer, die dir und mir Glück bringen, aber bei Jessica, Rauchfangkehrerin in Wien, drehe ich jetzt den Spieß mal um.
1: Ich höre Kronhit die meiste Musik.
0: Jessica?
1: Ja?
0: Wie hast du jetzt gerade abgehoben?
1: Ich nehme mal an, richtig. Anita?
0: Ja?
1: Ja? Was?
0: Sonst bringst du Glück. Heute hast du es.
1: Ja.
0: Somit gehen 10.000 Euro an dich.
1: Ich hoffe es noch gar nicht.
0: Und es kommt noch was dazu. Du kriegst nicht nur einen mega fetten Geldkoffer, sondern auch noch den Opel Astra Electric für ein Jahr.
1: Was? Oh mein Gott, noch besser kann sie gar nicht laufen. Ich habe mich schon so oft angemeldet gehabt und jetzt ist es wirklich passiert.
0: Einfach richtig abgehoben, so crazy.
1: Es ist so cool, dankeschön, danke.
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1: Voll Hits zur vollen Stunde. Immer heute um 5 gibt es hier die 6 meistgewünschten Hits des Tages. Eure täglichen Charts. Und schon wieder Preise für Krone Hit Musik. BTS gewinnen bei den American Music Awards gestern den Preis als Künstler des Jahres. Und auch für ihre neue Single gibt es einen Award. Auch bei euch heute auf der 6. BTS und Swim.

Auch Schulti wolltet ihr wieder dabei haben, denn das hier sind die 6 meistgewünschten Hits des Tages. Wir zählen zusammen bei WhatsApp, was reinkommt bei KroneHit.at, was am Telefon reinkommt. Immer heute um 5 gibt es das Ergebnis. Nicht die 1, aber der zweitmeistgewünschte Hit des Tages. Michael Schulte und seine Frische über den Neuanfang. Hier ist 5 AM.

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2: Klar war's heiß heute, klar wird's die Nacht. Tiefstwerte dabei zwischen 10 und 19 Grad. Morgen Vormittag nochmal recht aufgelockert. Ab Mittag steigen die Chancen auf Schauer und Gewitter, vor allem in den Alpen und im Süden. Die Temperaturen nochmal bei bis zu 34 Grad, am heißesten morgen im Wiener Raum. Donnerstag sommerlich, aber nicht mehr so schlimm. Keine 30 Grad, viel Sonne und ein paar vereinzelte Schauer.
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2: Ein Blick auf die Straßen. 17.19 Uhr, Niederösterreich 1 Richtung Linz. Bei St. Pölten Süd, Vorsicht, defektes Auto im Baustellenbereich. Blockiert die rechte Spur. Ein Zeitverlust von 30 Minuten. A2 Richtung Graz. Gleich 3 Unfälle im Raum Wiener Neudorf. Es staut zurück bis auf die Tangente zum Knoten Vösendorf. Der Zeitverlust also 45 Minuten. A4 nach wie vor Sperre beim Flughafen Schwechat Richtung Wien. Nach einem LKW-Unfall Stau bis Bruck. Bitte weich rechtzeitig aus über die B9 oder die B10. Auch dort musst du aber mit einer Stunde Zeitverlust rechnen. Tangente Richtung Kagran, massiver Stau zwischen Knoten Inzersdorf und Knoten Prater. Der Zeitverlust 50 Minuten. Heute ist es wirklich massiv. Außerdem Südosttangente Richtung Südautobahn, Stau zwischen Hirschstetten und Knoten Prater wegen Überlastung. Zum Schluss noch Linz auf der A7 Staus Richtung Westautobahn zwischen Hafenstraße und Knoten Linz, Römerbergtunnel, Mona-Lisa-Tunnel und Föst, stadtauswärts Stau auf der B3 zwischen Föst und Steyrek. 20 Minuten lässt du liegen. Volle Fahrt voraus.
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4: Hi, Christian Mederic hier und da kommt dein Update. Wieder auf der 5, das ist Alex Warren. Von der 13 auf die 4 geht's für Michael Jackson. Einen Platz verloren, Olivia Rodrigo auf der 3. Zwei Plätze gut gemacht, Dracula auf der 2. Wieder auf der 1 der UK-Charts, Sam Fender und Olivia Dean.
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1: 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Was für ein Greatest Hit jetzt. Echo Smith, Cool Kids. Garantier für nix, könnt der Ohrwurm an diesem Tag werden noch. Außerdem gleich Ed Sheeran dabei und Joel Corey. Genieß die Sonne. 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
2: Wir gehen an den Dienstag abends mit der meisten Musik auf Krone Hit und wir haben volle Hits zur vollen Stunde, deswegen ein Update von Wetter und Verkehr schon jetzt um 17.45 Uhr. Sandra Spick im Studio. Salü.
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2: Heiß, heißer, ich hoffe, dein Deo hält durch heute. Mein schwächelt schon ein bisschen bei 30 Grad in Wien, 30 in Graz und 31 Grad in Innsbruck. Und es ist überall strahlend sonnig. Morgen noch heißer, bis zu 34 Grad gehen sich da aus. Sind auch einige Sonnenstrahlen mit dabei im Laufe des Tages, kommen aber ein paar Schauer auch dazu. Und diese Gewitter, die werden vor allem da in Vorarlberg, Tirol, in Kärnten unterwegs sein und am Donnerstag sommerlich, aber nicht mehr ganz so heiß.
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2: Der Krone-Hit-Verkehrscheck powered bei ÖAMTC. Los geht's in Niederösterreich auf der A2 Richtung Graz im Raum Wiener Neudorf. Sind die Unfallstellen zwar geräumt, es staut aber noch bis auf die Tangente zum Knoten Vösendorf zurück. 45 Minuten dauert's länger. A4 Richtung Wien beim Flughafen Schwechat. Sperre nach einem LKW-Unfall. Es staut bis nach Bruck zurück. Bitte rechtzeitig über die B9 oder die B10 ausweichen. Aber rechne auch dort mit Stau und einer Stunde Zeitverlust. Wiener 23 Richtung Kagran, Stau zwischen dem Knoten Inzersdorf und dem Knoten Prater. 50 Minuten dauert es hier länger. Stau auf der A4 Stadt einwärts ab Simmering. A23 Richtung Südautobahn, Stau zwischen Hirschstetten und dem Knoten Prater. Stau auf der A22 Stadt einwärts ab der Reichsbrücke. Oberösterreich A1 Richtung Wien bei Asten ein Unfall. Es staut bis zum Knoten Linz zurück. A7 Richtung Westautobahn, Stau zwischen der Hafenstraße und dem Knoten Linz. Stau vor dem Römerbergtunnel Richtung Lände, vor dem Mona-Lisa-Tunnel stadtauswärts und auf der Umfahrung Traun bei Heid. B3 Donaustraße stadtauswärts, Stau zwischen der Föst und Steyreck vor einer Baustelle. 20 Minuten dauert's hier länger. Gute Nerven und sichere Fahrt wünsche ich durch den Dienstag. Hier sind die News mit KT Strenadl.
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5: Künstliche Intelligenz könnte Tierversuche deutlich verringern. Mehr zu diesen guten Nachrichten gleich, zuerst zum Tanken. Wie geht es mit der Spritpreisbremse in Österreich weiter? Darüber diskutieren die Regierung diese Woche wieder. Denn die Entlastung für Diesel- und Benzinpreise läuft Ende des Monats bereits aus. Die Verhandlungen könnten aber mühsam werden. In der Koalition ist man sich nämlich nicht einig. ÖVP und Neos wollen die Gewinnmargen der Ölkonzerne nicht mehr belasten, die SPÖ schon. Am Samstag ist es soweit. Die Brenner-Autobahn wird für eine riesige Demo gesperrt. Die Wipptaler Bürgermeister fordern etwa einen besseren Lärmschutz und eine höhere Maut. Auch der Tiroler Landeshauptmann Anton Mattle wird an der Demo teilnehmen, allerdings als Privatperson. Das iranische Fußballnationalteam darf bei der Weltmeisterschaft nicht in den USA übernachten. Das wollen die US-Behörden nämlich nicht. Stattdessen wird das iranische Team in Mexiko untergebracht, nahe der Grenze zu den USA. Für ihre 3 WM-Spiele muss die Mannschaft dann von dort nach Los Angeles bzw. Seattle reisen. Das Weiße Haus hat sich noch nicht dazu geäußert. Künstliche Intelligenz könnte den Tod von tausenden Labormäusen verhindern. Das kündigen deutsche Forschende an. Die spezielle KI kann wichtige Datensätze vergrößern. So müssten deutlich weniger Tiere für Experimente für neue Medikamente herhalten. In Deutschland könnten dann 30% weniger Mäuse für Experimente nötig sein. Zum Vergleich, in Österreich wurden 2024 knapp 200.000 Tierversuche durchgeführt. Die sind aber sehr streng reguliert.
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0: Das ist dein Dienstagabend mit Krone Hit und mir, Sandra Spick. Salü, und ab 22 Uhr plaudern wir wieder über Liebe und Beziehung hier bei Total Versext. 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Das heißt, du kannst alles loswerden, was dich zu diesem Thema beschäftigt. 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
0: Hochsommerliche Temperaturen jetzt Ende Mai mit 31 Grad in St. Pölten, 30 in Salzburg und 29 in Bregenz. Und auch morgen geht's super heiß weiter, bis zu 34 Grad. Crazy, dazu viel Sonnenschein. Kann im Laufe des Tages, vor allem in den Alpen und dann auch im Raum Kärnten, immer wieder regnen. Kann auch Gewitter mit dabei sein und dann ab Donnerstag auch nicht mehr ganz so ultra heiß.
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0: 18.24 Uhr, der Krone-Hit-Verkehrscheck, powered by ÖAMTC. Niederösterreich hat zwei Richtung Graz. Im Raum Wiener-Neudorf sind die Unfallstellen zwar geräumt, das staut aber noch bis auf die Tangente zum Knoten Vösendorf zurück. Stau auf der S1 bis Leopoldsdorf und auf der B17. A4 Richtung Wien beim Flughafen Schwechat. Die Sperre nach dem LKW-Unfall ist aufgehoben. Es staut aber noch bis Bruck zurück. Bitte weich, wenn es noch geht, über die B9 oder die B10 aus, aber auch dort Staus. Wiener 23 Richtung Kagran, Stau zwischen der Hansumkurve und dem Knoten Bratter. 50 Minuten dauert es hier länger, Stau auf der A4 stadteinwärts ab Simmering. Und Oberösterreicher 1 Richtung Wien bei Asten sind die Unfallstelle geräumt. Ist die Unfallstelle, war nur eine, Gott sei Dank. Und der Stau löst sich auf, also das waren die guten Nachrichten. Ich hoffe, du kommst gut und sicher an dein Ziel.
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0: 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Wie geil ist der Mind, bitte? 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
2: Oh no. 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
1: 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Hier ist Never Leave You jetzt auf KRONE HIT. 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
1: Darf er so? Fragen sich gerade viele, wenn Ferrari ein Elektroauto rausbringt bei den Motoren, ist das eine Sünde? Darum beschäftigt sich gleich der Krone-Hit Fake-Check mit Flo Dietrich nach dem kurzen Update von mir, Sandra Spick. Salü, es ist 18.45 Uhr.
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1: Pediküre wird wichtig. Bei den Temperaturen gehen die offenen Schuhe schon. Vielleicht hat es den einen oder anderen ja überrascht, jetzt Ende Mai schon die 30-Grad-Marke zu knacken. Eisenstadt so warm, 30 auch in Linz, 31 sogar in Innsbruck. Also ein richtig heißer Abend heute. Bis zu 34 morgen, ultra hot. Es können am Nachmittag aber in den Alpen und vor allem auch im Süden Gewitter mit dabei sein. Und am Donnerstag ist es zwar immer noch sommerlich, aber die krasse Hitze, die ist gebrochen.
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1: Der Krone-Hit-Verkast-Check, powered by ÖAMTC. Es ist besser geworden, aber es gibt noch eine Meldung für Niederösterreich. A4 Richtung Wien, abschnittsweise Stau zwischen Brugg und dem Flughafen Schwechat. Vor einer geräumten Unfallstelle, halbe Stunde dauert es hier länger. Und Wiener 23 Richtung Kagran, Stau zwischen dem Labergtunnel und dem Knoten Prater. Ansonsten läuft's, gute und sichere Fahrt wünsche ich.
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3: Zerstört Ferrari jetzt mit seinem neuen Elektroauto seinen Mythos? Ich bin der Flo vom Social-Media-Team mit dem Faktencheck. Und aktuell wird im Netz recht heftig über Ferraris erstes vollelektrisches Auto diskutiert, den neuen Luce. Manche Fans, die sprechen sogar vom Ende der Marke Ferrari. Und ja, der italienische Sportwagenhersteller geht mit dem Modell, das heute präsentiert worden ist, tatsächlich einen historischen Schritt. Der Luce, der ist nicht nur Ferrari, das erste Elektroauto überhaupt, sondern auch der erste viertürige Fünfsitzer der Firmengeschichte. Kostenpunkt rund 550.000 Euro. Für Kritik sorgt vor allem, dass Ferrari bisher fast ausschließlich für laute Hochleistungsverbrenner bekannt war. Selbst der Ex-Ferrari-Präsident warnt jetzt vor einer möglichen Zerstörung des Mythos Ferrari. Der Luce, der soll trotz Elektroantrieb typische Ferrari-Leistung und High-End-Technik bieten. Entwickelt wurde das Modell unter anderem mit Ex-Apple-Designer Johnny Ive. Mach dir selbst ein Bild online auf kronehit.at.
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Ich unterbreche für eine wichtige Meldung aus der Krone-Hit-Verkehrsredaktion. Das ist eine Geisterfahrermeldung für die Steiermark. Achtung, auf der A2 der Südautobahn kommt ihr zwischen Sinabelkirchen und Lassnitz ein Geisterfahrer entgegen. Fahr bitte in beiden Richtungen vorsichtig und überhole nicht. Ich wiederhole, eine Geisterfahrermeldung für die Steiermark auf der A2 der Südautobahn zwischen Sinabelkirchen und Lassnitz. Wir geben Entwarnung, sobald der Geisterfahrer die A2, die Südautobahn, verlassen hat. Schöne Fahrt durch den Dienstag, soweit das geht.

0: Das ist nochmal die Geisterfahrer-Wiederholung für die Steiermark. Achtung auf der A2 der Südautobahn. Kommt ihr zwischen Sinabelkirchen und Lassnitz ein Geisterfahrer entgegen, fahr bitte in beiden Richtungen vorsichtig und überhole nicht. Ich gebe Entwarnung, sobald der die Autobahn verlassen hat. Gute Fahrt.
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0: Sonnig geht dieser Tag zu Ende mit immer noch heißen 29 Grad in Eisenstadt und auch in Klagenfurt, 29 in Innsbruck und 30 in Linz. Morgen auch ultra heiß mit bis zu 34 Grad. Im Süden geht sich aber auch der ein oder andere Regenschauer aus. Am Donnerstag macht die ultra krasse Hitze mal ein bisschen Pause. Richtung Wochenende geht's aber schon wieder weiter.
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0: Der Krone-Hit Verkehrscheck, powered by ÖAMTC. Und das ist nochmal die Geisterfahrer-Wiederholung für die Steiermark. Achtung auf der A2 der Südautobahn. Kommt ihr zwischen Sinnabelkirchen und Lassnitz ein Geisterfahrer entgegen? Fahr bitte in beiden Richtungen vorsichtig und überhole nicht. Wir geben Entwarnung, sobald der die A2 verlassen hat. Und Niederösterreich A4 Richtung Wien, abschnittsweise noch Stau zwischen dem Flughafen und Schwechat wegen Überlastung. Hier dauert es 15 Minuten länger. Ansonsten läuft's. Sichere Fahrt.
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0: Das ist nochmal die Geisterfahrer-Wiederholung für die Steiermark. Achtung auf der A2 der Südautobahn. Kommt ihr immer noch zwischen Sinnabelkirchen und Lassnitzhöhe ein Geisterfahrer entgegen. Fahr bitte in beiden Richtungen vorsichtig und überhole nicht. Wir geben Entwarnung, sobald der Geisterfahrer die A2, die Südautobahn, verlassen hat.
1: Ah.

0: Das ist nochmal die Geisterfahrer-Wiederholung für die Steiermark. Achtung, auf der A2 der Südautobahn kommt dir zwischen Ilz und Graz-Ost ein Geisterfahrer entgegen. Fahr bitte in beiden Richtungen vorsichtig und überhole nicht. Ich gebe eine Warnung, sobald der Geisterfahrer die A2 verlassen hat.
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Da sind Sie, die guten Nachrichten aus der Krone-Hit-Verkehrsredaktion. Der Geisterfahrer, der in der Steiermark auf der A2 der Südautobahn zwischen Ilz und Graz Ost unterwegs war, hat die Autobahn verlassen. Gute und sichere Fahrt weiterhin mit der meisten Musik auf Krone-Hit für diesen

0: Das ist die meiste Musik für deinen Dienstagabend. Ganze 10 Hits am Stück stehen da schon in den Startlöchern nach dem kurzen Update von mir, Sandra Spick. Salü, 19.45 Uhr.
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0: Dein Griller im Dauereinsatz. Kein Wunder bei 29 Grad in Eisenstadt, 30 in Linz und 29 in Innsbruck. Herrlichstes Wetter jetzt am Abend. Und auch morgen geht es nochmal sehr heiß weiter, bis zu 34 Grad. Da gibt es aber dann noch das ein oder andere Gewitter zwischen Vorarlberg und Kärnten. Am Donnerstag dann auch nicht mehr ganz so heiß, aber Richtung Wochenende ja wieder über 30 Grad.
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0: Der Krone-Hit-Verkehrscheck, powered by ÖAMTC. Und eine Meldung ist noch übergeblieben. Niederösterreicher 4 Richtung Wien. Kurzer Stau noch beim Flughafen Schwechat wegen Überlastung. Hier dauert es 10 Minuten länger. Ansonsten läuft's. Gute und vor allem sichere Fahrt wünsche ich. Mit den News von Kathi Strinadl.
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3: Die österreichische Polizei trägt schon seit einem Jahr Bodycams, jetzt folgt die Justizwache. Ab Juni werden 500 Geräte im Straf- und Maßnahmenvollzug ausgerollt. Das kündigt heute Justizministerin Anna Sporer an. Die Kosten dafür rund 80.000 Euro pro Jahr. Die kleinen Kameras sollen die Beamten vor unberechtigten Vorwürfen schützen, aber gleichzeitig auch die Rechte und die Sicherheit der Häftlinge wahren. Die US-Pizzakette Domino's macht in Österreich dicht. Alle 10 Filialen schließen mit Ende Mai. Eigentlich wollte man noch expandieren, doch jetzt ist nach 10 Jahren Schluss. In anderen Ländern läuft es aber besser, heißt es. Am Samstag ist es soweit, die Brenner Autobahn wird für eine riesige Demo gesperrt. Die Demonstrierenden fordern etwa einen besseren Lärmschutz und eine höhere Maut. Auch der Tiroler Landeshauptmann Anton Mattle wird an der Demo teilnehmen, allerdings als Privatperson. Der Traum vom Viertelfinale geht für Österreichs Eishockey-Nationalteam heute zu Ende. Die Mannschaft verliert 4:1 gegen die USA. Der Titelverteidiger zieht damit ins Viertelfinale der Weltmeisterschaft ein. Zuerst hat es für Österreich ja noch gut ausgesehen. Es hat 3 Siege in den ersten 3 Spielen gegeben, dann aber hagelt es 4 Niederlagen in Folge.
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Ray, Where's My Husband? 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

0: Loi mit Red Eyes, frisch auf Krone Hit mit dabei, der 10. von 10 Hits am Stück für diesen perfekten Sommerabend, obwohl es eigentlich ja erst Frühling ist, 20.23 Uhr, genießt die letzten Sonnenstrahlen.
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0: Also die Sonnenbrille hat sich heute ausgezahlt. Immer noch 26 Grad in Wien, 27 in Linz und 28 in Klagenfurt. Und da blinzelst du sonst dem Sonnenuntergang entgegen. Und auch morgen offene Schuhe, Sonnenbrille, fixe Begleiter. Bis zu 34 Grad werden das. Dazu jede Menge Sonnenschein. Ein paar Wolken gibt es dann im Laufe des Tages und es kann auch nass werden zwischen Vorarlberg und Kärnten. Am Donnerstag auch nicht mehr ganz so heiß, aber spätestens ab Freitag wieder über 30 Grad.
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0: Der Kronehit Verkehrscheck und Nachtbaustellen gibt's zum Beispiel in Salzburg auf der A10 Richtung Salzburg zwischen Pongau und Pfarrwerfen. Da geht's über die B159 weiter, aber es gibt keine Wartezeiten bei den Nachtbaustellen, einfach nur die lokalen Umleitungen. Also alles gut, sichere Fahrt wünsche ich.
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0: Rein geht's in die Nachtschicht mit der meisten Musik auf Krone Hits. Weniger schlechte Nachrichten gibt's hier von uns und mehr Mucke zur Motivation. So soll es sein. 20.45 Uhr ist es jetzt. Und ich bin im Studio. Sandra Spick, salü.
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0: Trocken geht's da durch den Dienstagabend und es ist noch super mild mit 25 Grad in Eisenstadt, 27 in Linz und 28 in Innsbruck. Und auch heute Nacht kann man die Jacke mal noch länger ausgezogen lassen. Morgen untertags überhaupt weniger ist mehr. 34 Grad werden das, wo es am heißesten wird. Es entladen sich aber auch ein paar Gewitter, zum Beispiel im Süden, und am Donnerstag dann auch nicht mehr ganz so heiß.
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0: Der Krone-Hit Verkehrscheck, und es gibt nur ein paar Nachtbaustellen, aber da keine Verzögerungen, also insgesamt alles gut. Ich hoffe, es bleibt so und du kommst sicher und schnell an dein Ziel.
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0: Ich starte schon mal den Countdown. Noch 40 Minuten, dann starten wir hier mit Total versext, der Krone-Hit Sex Guide. Meine Show, wo es um Sex, Liebe und Beziehung geht. Sandra Spick im Studio. Salü, und wir machen wieder ein Special am letzten Dienstag des Monats, wo ich kein Thema vorgebe, sondern du das Thema bestimmst. Du stellst deine Fragen zum Thema Sex, Liebe und Beziehung entweder unter der 0771127711 oder du schreibst mir auf Instagram, da ist meine Story online, Sandra_Spick, S-P-I-C-K. Freue ich mich, wenn du da deine Frage da lässt, und ich kläre das dann mit Psychotherapeutin Dr. Monika Bogrolli ab 22 Uhr hier auf Krone Hit.
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2: Strom, ja.
3: Mann, Kevin, das war jetzt aber nix.
2: Na!
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2: Das ist bitter. Ich weiß es nicht.
3: Dein
2: Nachname.
3: Ich bin
2: noch in Barcelona. Über andere Sorgen.
3: 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Ist dir was gestohlen worden oder was los?
2: Noch nicht.
1: 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Ich drück die Daumen.

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1: Los geht's! Pünktlich wie die Uhr. Um 22 Uhr starten wir jeden Dienstag die Show zum Thema Sex, Liebe und Beziehung. Und heute gebe ich dir wieder die Option, eine Sexfrage zu stellen an mich und Psychotherapeutin Dr. Monika Vocolli. Du erreichst uns unter der 07711 27711 oder natürlich auch auf meinem Instagram Sandra Spick. Freue ich mich sehr, von dir zu lesen dort. Du kannst natürlich auch gern anonym anrufen. Also wir brauchen jetzt keinen Namen, keine Wohnorte, das ist alles ganz egal. Hauptsache, du stellst deine Frage zum Thema Sex, Liebe und Beziehung, die dir schon länger unklar ist oder die vielleicht seit neuestem in deinem Kopf sich herumbewegt. Trau dich, ich freue mich, wenn du dich meldest und wir ganz vielen Leuten da draußen vielleicht mit genau deiner Frage helfen können, weil glaub mir, man ist irgendwie nicht allein mit den Themen, die einem so durch den Kopf gehen und die einen beschäftigen. Ich freue mich auf die nächsten 2 Stunden. Los geht's.
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1: Das bin ich und wir gehen sie gemeinsam an, die Dienstagnacht. Und wie immer am letzten Dienstag des Monats ein Special und heute ist das wieder unsere offene Fragenshow. Du kannst deine Fragen zum Thema Sex, Liebe und Beziehung loswerden. An meiner Seite ist Autorin von Die Beziehungsformel und Psychotherapeutin Dr. Monika Vogrolli.
2: Hallo, grüß dich.
1: Und du erreichst uns unter der 07711 27711. Der erste ist der Markus. Schieß mal los.
3: Ich bin Mitte 20, ich war noch nie in einer Beziehung und bin auch nicht wirklich auf Dating-Apps unterwegs. Ich spreche auch eigentlich so kaum Frauen an, weil ich habe einfach Angst, gekorbt zu werden. Ich habe noch immer diese

0: noch nicht wirklich vorangekommen zu sein. Er hat ja auch gesagt, er hat große Angst vor einem Korb. Das ist ja auch immer so bei vielen, glaube ich, im Kopf drinnen. Bevor ich das Nein kriegen könnte, traue ich mich gar nicht erst, dass es überhaupt kommen könnte.
1: Ja. Genau, aus Angst vor Frustration. Viele Menschen, Sandra, haben auch einen wahnsinnigen Perfektionismus, haben ihre Erwartungen an, sowohl an sich selber als auch an Dating-Partnerinnen total hochgeschraubt und merken es nicht mal. Und das führt dann auch so zu seinem Schutz- oder Vermeidungsverhalten, dass man sich sozusagen aus seinem Loch gar nicht raustraut, aus seinem Versteck, seinem Bunker. Und zu Markus würde ich sagen, zunächst einmal, du bist gar nicht so allein mit diesem Problem und man soll es aber eigentlich gar nicht das Problem definieren, weil das blockiert einen auch schon wieder, wenn man sich selber so problematisiert und sich sagt, alle anderen daten, nur ich krieg's nicht gebacken. Das ist ja auch schon eine Selbstabwertung und das motiviert überhaupt nicht zum Daten. So im Gegenteil, da wird die Blockade noch größer. Es muss aber auch gar keine Blockade da sein. Ich kenne auch viele Menschen, die den Fokus einfach noch nicht drauf gelegt haben, die voll in der Arbeit aufgehen, in ihrer beruflichen Entwicklung, in ihrer sozialen Entwicklung, mit Freundinnen, mit allen möglichen Beziehungsformen der heutigen Zeit. Die gibt es ja wie Sand am Meer, aber eben nicht diese Nahbeziehung, diesen Nahkampf, hätte ich beinahe gesagt, Sandra.
0: Soll er es dann erwähnen, wenn er dann vielleicht doch mal ein Date hat? Und gut, habe ich jetzt nicht herausgehört, ob Markus auch noch Jungfrau ist oder ob es einfach nur am Dating liegt, also an diesem Einlassen auf eine wirkliche Beziehung. Aber soll man das erwähnen, dass man da noch unerfahrener ist, dass man vielleicht noch nie eine Beziehung hatte, oder kann das die andere Person eher abschrecken?
1: Also ich würde zunächst mal überhaupt erst in Kontakt treten, soll heißen, man connectet mit dem Gegenüber, man spürt es, ihn oder sie, man fühlt die Person, wie es so schön heißt, und nicht gleich sozusagen die Katze aus dem Sack lassen, ins Gesicht springen, förmlich und sagen, übrigens, ich habe noch null Dating-Erfahrungen, übrigens, ich bin noch Jungfrau. Nein, das ist nicht gut, das ist zu viel der Wahrhaftigkeit. Wie hat Paracelsus, den ich so gern zitiere, gesagt, im Mittelalter schon, er war Arzt und Philosoph, er hat gesagt, die Dosis macht das Gift und eine Überdosis-Realität kann einen auch irgendwie abschrecken.
0: Gut, ich meine, mit 26 könnte man sich natürlich die Frage stellen, warum habe ich noch keine Erfahrung oder weniger, warum traue ich mich nicht? Denn wenn man jetzt so den Durchschnitt nimmt, oder so die ersten sexuellen Erfahrungen passieren ja so mit 15, 16, bilde ich mir ein, was die Studien zeigen. Und da ist man natürlich mit 26 dann später dran, vielleicht so gesagt.
1: Genau, ist ja auch nichts Schlimmes. Man darf sich ja nicht drüber definieren und irgendeinen Maßstab setzen oder irgendeine, was weiß ich, Statistik hernehmen, weil wir Menschen funktionieren nicht nach Statistik, sollen wir auch gar nicht. Wir dürfen ruhig individuell sein, unseren eigenen Entwicklungsweg gehen. Aber ich kann Beispiele aus meiner Praxiserfahrung geben. Da hat es echt viele Menschen gegeben, die gesagt haben, nein, ich kann auf kein Date und ich mag mich auch nicht fotografieren und ich mag mich nicht anpreisen im Internet und es ist alles so doof. Oder wenn es ein männlicher Mensch war, dann hat dieser Mann eben gesagt, um Gottes Willen, nein, Männer sind eh nicht so gefragt. Und da haut man sich schon selber so viele Prügel vor die Füße, dass man dann schon demotiviert ist. Also es kann erstmal sein, dass der Markus vielleicht zu viel drüber nachgedacht hat und deswegen eine Blockade hat oder eine Hemmung, sich da wirklich drüber zu trauen. Das ist so, wenn man ewig ins Fitnessstudio gehen will, man geht aber nicht, wenn man dauernd drüber nachdenkt, was denken die Leute, vielleicht schauen die, weil ich keine solchen Muckis habe, weil ich noch nicht trainiert habe. Und das ist genau das Mindset, das man nicht braucht, um sich über was drüber zu trauen, was neu ist. Und dann gibt es eben noch die Möglichkeit, wie ich schon vorhin sagte, dass man einen anderen Fokus gehabt hat, dass man bis jetzt einfach so busy war, so beschäftigt war, dass man einfach noch keinen Kopf hatte, sich da reinzuwagen. Und es wird ja auch immer schwieriger, weil durch diese ganzen Dating-Apps gibt es einerseits die Inflation der Beziehungen. Das heißt, man hat das Gefühl, man könnte, ich weiß nicht, fünf Leute oder mehr jeden Abend daten. Und auf der anderen Seite passt dann aber nicht, wird man geghostet, bricht das wieder ab, baut man Beziehung auf, schreibt, textet und dann ist wieder nichts. Ja? Das frustriert natürlich. Also es geht weder um eine Quote, noch geht es darum, dass man es jetzt erzwingt. Wo lernt man heute Leute kennen? Indem man offen, neugierig ist und auch schaut, was interessiert mich. Und das interessiert ja dann auch andere.

0: also bei irgendwelchen Beschäftigungen, Freizeitbeschäftigungen, ich sage jetzt nicht, geh zum Alpenverein und wandern oder zum nächsten Golfclub, aber irgendwas, was dich interessiert, da kannst du vielleicht jemanden kennenlernen, die das auch interessiert und vielleicht ergibt sich da was, aber ohne Stress, ohne Druck.
1: Danke, Dr. Monika Vogrolli, danke an die spannende Frage. Deine Frage unter der 07711 27711 oder auf meinem Instagram Sandra Spick.
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1: Mit mir Sandra Spick. Das ist die Show seit vielen, vielen Jahren hier im österreichischen Radio, wo es um Sex, Liebe und Beziehung geht. Immer live am Dienstag ab 22 Uhr. Und entweder rufst du an und stellst deine Frage 07711 27711, oder du schreibst mir auch ganz einfach auf Instagram. Sandra Spick, da ist meine Story online. Type da einfach rein, was dich gerade beschäftigt. Meine Expertin ist heute Psychotherapeutin Dr. Monika Vogrolli.
2: Hallo, grüß dich.
1: Die Nathalie schreibt, sie geht ins Fitnessstudio und da sehe ich immer eine Frau, die gefällt mir sehr gut. Ich sehe sie auch in der Sauna und eigentlich habe ich das Bedürfnis, sie anzusprechen. Ich bin aber mit einem Mann in einer Beziehung. Und ich bin doch nicht lesbisch. Was ist da los mit mir? Danke für den Mut und für die Frage, liebe Nathalie. Monika, ist man automatisch lesbisch, wenn man sich für eine Frau interessiert? Ich verstehe aber auch, dass, weil ich jetzt natürlich weiß, dass du das jetzt gleich mit Nein beantworten wirst, aber ist es dann irgendwie ein Grund zum Nachdenken, wenn das irgendwie vielleicht noch nie so Thema war, das gleiche Geschlecht, und auf einmal ist man da so angezogen von einer anderen Frau eben im Fitnessstudio, wie es bei der Nathalie der Fall ist?
2: Also ich roll die Antwort zu dieser Frage mal so auf. Du weißt ja, ich liebe die Gedanken und auch die Schriften von Sigmund Freud, dem Begründer der Psychoanalyse. Und Freud hat ja uns Menschen, egal ob wir Männchen, Weibchen oder divers oder sonst was sind, der hat uns so definiert, dass er gesagt hat, alle Menschen sind grundsätzlich bisexuell angelegt von Natur aus. Und die Frage ist halt, ob man das dann mit seinem Selbstbild und seiner Ideologie und seiner Religion und seine Kultur vereinbaren kann, und manche können es eben nicht und entscheiden sich dann, jetzt sehr grob gesprochen, sehr vereinfacht gesagt, dagegen bisexuell zu sein. Also das würde schon mal die ganze Situation entkrampfen, in der die Nathalie ist. Und ich kenne viele Menschen, die eine Affinität zum gleichen Geschlecht haben und das dann nie im Leben ausleben würden, weil sie sagen, das kommt mir überhaupt nicht in die Tüte, um Gottes Willen. Nein, und wie wird das ausschauen? Aber ich fühle mich hingezogen. Hingezogen sein heißt aber noch lang nicht im Fall der Nathalie, dass sie lesbisch ist oder dass es jetzt entdecken wird. Sie war immer schon lesbisch, und mit diesem Mann, mit dem sie zusammenlebt, zu sein, ist Lug und Trug. Nein, Menschen können sich durchaus auch emotional, also gefühlsmäßig, aber auch ästhetisch, also vom Aussehen her, und auch erotisch und sexuell von Menschen desselben Geschlechts angezogen fühlen. Und das muss nicht behaupten, dass deswegen die gesamte quasi sexuelle Identität dadurch bestimmt ist. Und jetzt das Riesen-Outing kommt, ja, eigentlich ist alles eben, wie ich schon sagte, Glück und Trug.
1: Aber ist es eigentlich so, wenn man etwas sehr lange unterdrückt und sehr dauerhaft, dass es dann irgendwann auf jeden Fall herausbricht oder vielleicht sogar eher herausbricht, wie ein Druckkochtopf, der irgendwann explodiert?
2: Ja, das kann schon sein. Aber ich kenne auch tatsächlich Fälle von Menschen, die das vor sich selbst so geschickt verdrängt halten, dass sie selber nie dahinter kommen. Die ganze Umgebung, das soziale Umfeld schon längst gemunkelt hat, Wirklichkeit könnte doch sein, dass der auf Männer steht oder so. Und die Ideologie, also die Lebensanschauung oder die Überzeugung, die innere von der Person ist so stark, dass sie selber nicht an diese Wahrhaftigkeit über ihre wahre sexuelle Identität rankommt. Aber andererseits, so wie du sagst, Sandra, gibt es auch viele, die sich irgendwann befreien. Also die irgendwann, und das ist ja auch der Grund, warum viele erst quasi diese Outings oder dieses Selbstbekenntnis erst in der Lebensmitte manchmal haben. Auch bei Transpersonen gibt es, also nicht nur was die Identität angeht, also bis man die Reife hat und die Souveränität und das Selbstbewusstsein, zu sich selber zu stehen. Weil bei der Nathalie höre ich ja so ein bisschen zwischen den Zeilen raus auch so gewisse Selbstzweifel, ne? So irgendwie, stimmt das, wie ich jetzt lebe, und vielleicht kommt jetzt was raus, was ich gar nicht haben kann oder will. Also je selbstbewusster man ist, desto weniger juckt es einen dann letztendlich auch, wie man dann gestrickt ist, ob man jetzt auf auf das steht oder auf das nicht mehr. Hm. Das ist dann nicht mehr so tragend. Verstehst du, was ich meine? Also dann ist man einfach situationselastischer und auch gütiger mit sich selber und hat nicht mehr dieses starre Bild, das man erfüllen muss.
1: Aber es ist halt trotzdem interessant, wenn das irgendwie davor nie ein Thema war und jetzt ist da diese eine Frau im Fitnessstudio und ich finde, es zeigt halt auch wieder so schön, dass man das oft gar nicht ans Geschlecht festmachen soll, sondern dass oft auch einfach ein Mensch interessant ist und dass es vielleicht genau diese Person, das können ja viele Dinge sein, wie vielleicht der Geruch oder irgendwas triggert da an dieser Person und das ist einfach spannend und eigentlich ist das ja auch recht cool, finde ich.
2: Eigentlich schon, ja, weil es ist ja auch die Chance, was Neues zu entdecken, nicht nur über diese andere Frau, sondern auch über sich selber, indem man aus der Komfortzone rausgeht und indem die Natalie eben ihre Komfortzone verlässt und mit der redet, ohne Angst, also ich würde mir wünschen, ohne Angst, gleich deswegen jetzt in eine lesbische Beziehung hineinzustürzen, was natürlich nicht auszuschließen ist. Es kann ja alles sein, aber gerade das macht es ja spannend. Es kann auch eine Freundschaft daraus entstehen oder einfach, dass man anderen Menschen kennenlernt. Warum soll man das denn tabuisieren und sich gleich vorverurteilen, so quasi, boah, das ist jetzt psychologisches Fremdgehen an meinem Freund oder so. Wo bleibt die Lockerheit und das Selbstvertrauen? Ein Mensch, so wie du sagst, Sandra, ist faszinierend. Wieso soll man mit diesem Menschen nicht sprechen dürfen, auch wenn er oder sie einen körperlich anzieht?
1: Danke, Dr. Monika Vogrolli. Danke, Nathalie, fürs Schreiben deiner Frage. Mach das auch sehr gerne auf Instagram, Sandra Spick, oder noch besser, ruf an 07711 27711. Wir sind da bis kurz vor Mitternacht. 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
1: Mit mir, Sandra Spick. Schön, dass du die Dienstagnacht mit Total versext verbringst. Wir sind die Show, wo es um Sex, um Liebe und um Beziehung geht. Und heute kannst du deine Sexfragen loswerden unter der 07711 27711. Und meine nächste ist die Mariella. Was ist los?
2: Ich habe gerade ein Problem in meiner Beziehung, was mich ziemlich verunsichert. Nämlich mein Freund, der schaut sich halt regelmäßig Pornos an. Und ich bin da ja generell schon kein Fan davon. Aber jetzt habe ich halt mitbekommen, dass er sich immer Pornos anschaut mit Frauen, die halt gar nicht ausschauen wie ich. Also die halt blond sind und große Brüste haben und so weiter. Und das ist halt voll das Gegenteil von mir. Ich habe ihn auch schon drauf angesprochen. Und er meinte halt nur, ja, er findet mich toll, so wie ich bin. Jetzt ist halt meine Frage, was soll ich da tun?
1: Ja, die Porno-Thematik finde ich super spannend, dass wir die mal wieder mit dabei haben, denn bekanntermaßen prägen Pornos ja unsere Sexualität, entweder weil wir sie schon sehr früh konsumieren und dann denken zu wissen, wie es zu sein hat, oder weil wir währenddessen mal was sehen und uns denken, ah, so gehört's eigentlich, das wusste ich gar nicht. Und wir sehen natürlich auch nicht, wenn mal ein Schnitt passiert, wenn der Mann doch nicht so lange durchhält oder alles so perfekt läuft, wie das oft dargestellt ist. Und der Freund von der Mariella schaut also Pornos, die mit der Realität, also seiner Freundin, gar nichts zu tun haben. Dr. Monika Vogrolli, findest du das generell verwunderlich, dass der Freund von der Mariella sich eben das komplette Gegenteil von seiner Freundin anschaut?
3: Nein, das ist überhaupt nicht verwunderlich. Das ist sogar sehr typisch. Das kommt sehr oft vor, dass man einfach sich pornografisch Bilder, Szenen, Typologien reinzieht, die man sich in der Realität gar nicht erlauben würde möglicherweise. Ich kenne zum Beispiel auch Männer, die wirklich ganz heterosexuell leben und trotzdem schwulen Pornos gerne schauen. Also das ist natürlich ein krasses Beispiel, das ich jetzt gebe, aber es gibt auch Menschen, die niemals im Leben Analsex haben würden wollen und trotzdem gerade diese Art von Pornos regelmäßig sogar konsumieren und dann ganz schockiert sind und eben in der Sexualtherapie fragen, ist das noch normal? Bin ich jetzt krank? Bin ich abartig? In Wirklichkeit will ich das ja gar nicht. Nein, das muss sich überhaupt nicht matchen und überschneiden. Fantasie ist psychologisch nicht immer identisch mit realem Begehren und realen Wünschen. Fantasien, die wir in unseren Köpfen haben, sind nicht immer so zu sehen und zu deuten, aha, das will ich also wirklich und traue mich nicht zu sagen oder so oder mir selber nicht einzugestehen, sondern es kann sein, dass Menschen oft gerade das in der Pornografie konsumieren, was eben, wie ich schon gesagt habe, außerhalb ihres Alltags, ihrer alltäglichen Wünsche, sage ich jetzt einmal, und ihrer wirklichen Beziehung liegt.
1: Aber ich verstehe natürlich auch, dass man sich Gedanken macht, wenn man zum Beispiel selber einen kleinen Hintern hat und der Freund schaut sich die Pornos an, zu richtig weiblichem Becken oder eben ich selber habe einen sehr ausladenden Busen und mein Freund schaut sich dann eher die kleinen Brüste an, dann wird man natürlich ein bisschen unsicher und denkt sich, will er in Wirklichkeit das andere, das Gegenteil von mir? Wie kann man das denn vielleicht ansprechen, diese Unsicherheit, wenn sie aufkommt? Weil vielleicht fällt sie ihm ja gar nicht auf, oder? Weißt du, ich meine, denkt er dann absichtlich, okay, boah, jetzt schaue ich mir voll behaart an, obwohl meine Freundin glatt rasiert ist. Fällt einem das dann so auf? Macht man das bewusst oder läuft das auch irgendwie unterbewusst ab?
3: Ich glaube, das läuft unterbewusst ab und in jedem Fall ist es ein Thema in der Beziehung. Also nur weil es jetzt okay ist, wie ich vorhin versucht habe klarzumachen, ist es trotzdem eine Belastung oft für eine Beziehung, weil das ist ja nicht so klar wie Kloßbrühe, dass das eben nichts zu bedeuten hat und eh keine Gefahr für die Beziehung ist und muss auch nicht immer zutreffen. Es ist natürlich so, dass Pornografie Unsicherheiten und Selbstwertthemen, aber auch Verlustängste triggern kann und man auch das Gefühl hat, so jetzt vergleiche ich mich mit diesem Porno-Menschen da, diesen Darstellerin oder Darsteller und kann so gar nicht mithalten. Und dann sieht man, dass man eh schon ein Selbstwertproblem hat, weil wenn man sich schon sagt, ich kann da gar nicht mithalten, weil die hat große Brüste oder einen großen Hintern und ich eben nicht, dann ist das offenbar ein Maßstab, den man sich unbewusst setzt und wo man jetzt merkt, okay, jetzt wird die innere innere Kritikerin aktiv und jetzt rückt man mal raus mit der Sprache und findet sich gar nicht so cool. Ne? Mhm. Man sollte dann mit dem Partner, der Partnerin schon drüber reden und einfach ganz ehrlich sagen, was das mit einem macht, wenn man den anderen oder die andere dabei beobachtet oder das eben mitbekommt, dass die Menschen mit einem ganz anderen Körperschema gerne beim Sex beobachten in so Filmen.
1: Also vielleicht nochmal die Frage dann, anscheinend ja die Person, die sich die Pornos anschaut, du hast es zwar gesagt, manchmal schaut man auch Pornos, wo man sich nachher denkt, um Gottes Willen, was habe ich mir da denn jetzt angeschaut, was ist mit mir verkehrt, aber oft vielleicht fühlt sich ja so wie in unserem Fall die Mariella schlecht, weil sie sich unsicher fühlt. Soll sie es ansprechen und wenn ja, wie?
3: Ja genau, auf alle Fälle ansprechen, aber eben nicht so nach dem Motto, boah, ich habe gesehen, in Wirklichkeit stehst du auf einem ganz anderen Frauentypus, weil das wäre ja schon eine Interpretation. Und das muss ja überhaupt nicht zutreffen, sondern einfach vielleicht mal nachfragen, kannst du mir vielleicht sagen, was dich an diesem Porno so fasziniert? Und kannst du vielleicht auch verstehen, dass das bei mir das Gefühl triggert oder das Gefühl hervorruft, dass ich dir vielleicht nicht passe, so wie ich bin, wenn das ganz andere Frauen sind. Also ich spreche jetzt für die betroffene Person. Also dass man das einfach so ganz mit offenen Fragen und nicht mit verurteilenden oder ängstlichen Fragen angeht. Weil wenn man schon sagt, aha, jetzt sehe ich eh, du stehst gar nicht auf mich und jetzt weißt du, wie mich das trifft und es verletzt mich voll, dann blockiert der andere natürlich sofort und will sich gar nicht auf dieses Frage-Antwort-Spiel einlassen. Und sonst kann es aber beziehungsstärkend und bindungsfördernd sein, wenn man sich näher kommt und einfach sagt, du, ich mag mir halt gerne Sex anschauen, also wenn andere Sex haben und ja, gehen wir vielleicht mal in den Swingerclub und ich möchte halt verschiedene Menschen sehen und ich habe jetzt eine Phase, könnte er dann sagen. Also es könnten dann Erläuterungen, Erklärungen kommen, mit denen sie vielleicht gar nicht gerechnet hat und wo sie dann sozusagen diese Sorge los wird, dass sie selber nicht genug ist oder dass ihre Brüste zu klein sind oder was auch immer.
1: Wieso das dass sie dann wichtig in den Swingerclub gehen sollte vielleicht, dass wirklich plötzlich rauskommt. Ja, stimmt. Ich schaue gerne mehreren Leuten beim Sex zu.
3: Ja, aber das wäre dann eine Klärung. Ne? Dann kommt man, oft kommt man ja über Pornos auf irgendwelche geheimen Sehnsüchte, Lüste, die der andere, die andere nicht auszusprechen wagt. Also warum darf man denn nicht über alles reden? Man kann ja dann sagen, nein, ist für mich gar nichts oder bin noch nicht so weit oder interessiert mich nicht. Aber offen über alles zu reden, das ist doch Beziehungskultur.
1: Und da sagen wir immer, ist ganz, ganz wichtig, denn oft ist es ja besser, etwas zu wissen, als es versuchen, das ganze Leben lang geheim zu halten. 0771 11 277 11, die Nummer hier zu Total Versext. Stell auch deine Sexfrage an mich und Dr. Monika Vogrolli. Wir freuen uns drauf.

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1: Das bin ich und das ist die Show, wo es um Sex geht, um Liebe und um Beziehung. Und heute das große Fragen-Special. Wir beantworten ganz offen deine Frage zum Thema Sex, Liebe und Beziehung. Alles, was dir dazu einfällt, das gibt es wirklich keine Grenze. Hauptsache, es hat irgendwie mit dem Thema Liebe zu tun. Und entweder rufst du an 07711 27711. Gern auch anonym mit einem anderen Namen, ganz egal. Hauptsache, du stellst deine Frage, denn glaube mir, du bist damit nicht alleine. Oder du schreibst mir auf Instagram, Sandra Spick. An meiner Seite ist heute Psychotherapeutin Dr. Monika Vogrolli.
2: Hallo, grüß dich.
1: Und hier schreibt die Gabi. Sie ist mit dem Herbert schon sehr lange zusammen. Leider schreibt sie nicht wie lange, aber auf jeden Fall sehr lange ist die Betonung. Und er macht ihr Druck, weil er endlich wieder Oralsex haben möchte, so wie am Anfang ihrer Beziehung. Aber die Gabi hat eine Tendenz zu Fieberblasen und irgendwie auch Schmerzen beim Oralsex und will das eigentlich nicht mehr machen. Früher war sie da aktiver, weil sie ihm halt auch zu gefallen sein wollte und ihn nicht verlieren wollte. Ja, jetzt, wo sie das nicht mehr tut, hat sie erst recht Angst, ihn zu verlieren. Wie soll sie sich verhalten und was ist da die Lösung dieses Problems? Und ein Problem ist es ja schon irgendwo, Monika.
2: Ja, also ich höre immer wieder solche Geschichten, sage ich jetzt mal, weil es ist wirklich eine Geschichte, die man erzählt und eben zum Beispiel in der Psychotherapie oder in der Sexualtherapie eher erzählt als dem Partner, weil man Angst hat, weil die Betroffene, in dem Fall die Gabi, Sorge hat, sie würde ihn verletzen. Weil oft ist es ja so, dass der Mann dann glaubt, die Frau macht das total gerne und das sollte ja auch der Fall sein normalerweise. Aber manchmal macht man gerade am Anfang einer Beziehung auch mehr, nicht nur, weil man es dem anderen zu lieb macht, sondern in dieser Eroberungs- und Kennenlernphase, da ist man total entdeckungsfreudig, experimentierlustig, offen. Ich sage jetzt nicht, dass alle so drauf sind, aber viele von uns sind einfach so und zeigen sich auch von der besten Seite, so wie man, wenn man auf ein Date geht, ja auch irgendwie sich zurecht macht und so. Und wenn man dann schon lang zusammen ist, kann man auch mal im Schlabberlook auftreten. Und so ähnlich ist es da eben auch, dass sich da so eine Schlabberlook-Mentalität vielleicht eingebürgert hat. Dann wäre es eben wirklich so, dass man schauen muss, okay, was motiviert mich, dass ich da wieder in diese Urform zurückkehre. Aber in dem Fall kommt ja noch was erschwerend hinzu. Nämlich die Gabi hat ja gesagt, dass sie Schmerzen hat. Und das ist natürlich ein wirklich tragendes Argument, wo man dann nicht einfach sagen kann, ja, okay, ist ja nichts. Und das ist dann auch unangenehm mit dem Partner zu teilen. Da verstehe ich das total, dass sie das nicht einfach so mit ihm bespricht, weil er denkt ja wahrscheinlich, okay, irgendwann kommt der Tag X, da wird es wieder passieren. Und vielleicht, das kann man ja auch nicht ausschließen, Sandra, hat er sie ja deswegen auch gewählt letztendlich und sich so verliebt in sie und ist die Beziehung auch schon so lange, weil das so schön für ihn am Anfang war, das höre ich immer wieder. Das hat dir so viel Spaß gemacht und wieso ist es jetzt nicht mehr so? Und ich hoffe, dass ihr das bald wieder Spaß macht, höre ich oft in einer Paartherapie. Und wenn mir dann die Frau im Einzelgespräch sagt, ja, also ich
1: hat
2: weiß nicht, wie ich
1: das sagen soll. Hat mir nie Spaß gemacht.
2: Ja, hat mir anfangs Spaß gemacht, weil ich es einfach ausprobiert habe, aber macht mir inzwischen keinen Spaß mehr. Ich kriege Halsweh oder ich kriege keine Ahnung was. Wie sage ich ihm das? Womöglich liebt er mich dann nicht mehr oder geht zu einer anderen? Das ist dann echt ein Dilemma.
1: Und das ist natürlich auch immer ein Thema, wenn man eben, weil ich eben auch meinte, manchmal auch Dinge für den anderen macht, obwohl sie einem vielleicht auch wirklich überhaupt nicht taugen. Und dann kommt das eben zu diesem Vorwurf, du hast dich nur verstellt und du warst gar nie so, oder? Weil da gibt's doch auch diese blöden Reels auf Instagram, wo man irgendwie sie sieht, ist voll gestylt und dann steht, du gibst ihr den Girlfriend-Stempel und auf einmal wird sie so zum Monster, weil sie sich nicht mehr herrichtet und nur im Schlabberlook ist. Oder eben auch diese Blowjob-Sachen. Sobald man heiratet, war das der letzte Blowjob deines Lebens. Ist halt immer sehr männerdominiert, diese ganze Thematik. Ich meine, was mir nämlich auch noch aufgefallen ist hier, er spricht halt davon, dass er sich einen Blowjob wünscht und dass er sich mehr Oralsex wünscht. Was ist mit ihm eigentlich? Weißt du, weil ich finde, es gibt dann auch so viele Typen, die sagen, ja, was ist jetzt, blas mir halt mal wieder einen, aber selber lecken kommt überhaupt nicht in Frage. Oder denke ich mir auch immer, ja, unfair, hallo, was soll das?
2: Ja, Genau, du hast jetzt was angesprochen, was wirklich sehr, sehr häufig ist, dass das sehr einseitig gelaufen ist und dass, weiß nicht, ob es bei der Gabi so ist, aber dass dann eben die Person, die sehr aktiv war, dann auch mal erwartet, dass das zurückgespiegelt kommt und dass dann auch mal die Initiative ergriffen wird an und eben zum Beispiel auch die Frau vom Mann, wenn es jetzt zuerst so war, dass die Frau eben Oralsex gegeben hat, dass die dann auch mal verwöhnt wird und er aber keine Anstrengung macht, weil er einfach stillschweigend erwartet, dass das immer so weitergeht und dass sie eh voll dafür brennt und drin aufgeht. Und daran merkt man halt, wenn das so gelagert ist, dass da zu wenig miteinander geredet wurde oder wird und die Leute mit Fantasien der anderen Person zu tun haben und nicht mit der realen Person. Weil möglicherweise ist es ja so, dass der Herbert wirklich glaubt, boah, das hat ja so getaugt und die bläst so gerne und das wird schon wieder werden und er wartet und wartet und wird immer unzufriedener und spricht es aber nicht aus. Und sie hofft, dass er endlich keinen Bock mehr drauf hat, beziehungsweise dass sie bewiesen kriegt, dass er auch aktiv wird oder keine Ahnung, dass es eben nicht nur um das ging, weil dann kann es ja auch dazu kommen, dass es dann in manchen Partnerschaften wirklich zum Konflikt kommt, nach dem Motto, okay, jetzt mache ich das nicht mehr, also bin ich nicht mehr so attraktiv für dich, naja, dann können wir uns gleich trennen, es ist dir eh nur um das gegangen. Also das ist eine hoch emotional aufgeladene Situation und allein das Fieberblasenargument sollte eigentlich schon reichen, zu sagen, okay, das ist jetzt nicht so meins, ich würde vielleicht gern oder vielleicht will ich auch gar nicht mehr mehr. Also nur weil es einmal cool war, ist man nicht auf Dauer verpflichtet, diese sexuelle Praktik weiterzuführen, nur weil es einmal Teil der Beziehung war. Sexualität basiert immer auf Freiwilligkeit und sie verändert sich im Laufe der Zeit.
1: Weil was macht denn jetzt das Pärchen Herbert und Gabi? Weil die Gabi, was nämlich wirklich einer der wesentlichen Punkte ist, hat eben dabei auch Schmerzen. Ja, also es ist jetzt nicht so, dass sie sich nur nicht überwinden kann, es für ihn zu tun. Ich finde ja auch, manchmal kann man ja für die andere Person etwas tun, aber das muss eine innerliche Motivation sein. Ja, also wenn ich sage, ich bin schon lange mit meinem Partner zusammen, natürlich ist das nicht mehr ein übereinander herfallen wie am Anfang, aber ich weiß, ihm gefällt das, dann kann ich mich motivieren, ja, und sagen, okay, ich gebe ihm jetzt etwas, das ihm gut tut, das schenke ich ihm und das ist meine innere Motivation, das zu tun, aber ich habe halt auch keine Schmerzen dabei. Also es bricht mir jetzt einfach kein Zacken aus der Krone, wenn ich mich einfach motiviere und sage, ich tue das jetzt für ihn. Aber wenn ich dabei Schmerzen habe, dann ist es halt nicht in Ordnung, es zu machen und es ist auch nicht in Ordnung, es einzufordern von der anderen Person.
2: Genau. Es ist auf keinen Fall in Ordnung, es einzufordern oder stillschweigend zu erwarten und dann liegt so ein Druck, so eine Spannung in der Luft. Das ist dann eher komplett liebestötend und demotivierend, weil dann hat man echt das Gefühl, so, ich muss jetzt abliefern, sonst werde ich nicht mehr geliebt, auf eine sehr einfache Formel gebracht. Und ja, wenn Schmerzen entstehen, dann ist es ja fast lieblos, wenn man es trotzdem erwartet. Also, ich weiß nicht, eine Beziehung besteht ja nicht nur aus Abliefern und jetzt den anderen befriedigen müssen. Es sollte spielerisch bleiben, es muss freiwillig bleiben. Es darf sich, wenn es eine lange Beziehung ist, und Sandra, du hast gesagt, diese Beziehung ist lange, es muss sich doch verändern und entwickeln dürfen, weil sonst ist es ja so, dass man am Anfang sozusagen für alle Zeiten die Sexpraktiken des Lebens vereinbart, angenommen, man bleibt das ganze Leben zusammen oder sehr, sehr lange. Das kann doch nicht sein, dass man da einen Pakt eingeht, wo man mit Siegel unterschreibt, dass das für immer so ist und sonst hat man sich verstellt oder steht irgendwie unter Fake-Vorwürfen oder Verdacht. Aber es ist ein hochsensibles Gebiet, weil es kann ja wirklich das Riesenmissverständnis vorliegen, dass er glaubt, es hat ihr eh so gut gefallen und dass er völlig ahnungslos ist, dass sie Schmerzen hat. Also das ist mir noch nicht ganz klar, ob das jemals kommuniziert wurde. Ich glaube nicht, oder?
1: Deswegen immer miteinander reden, ganz, ganz wichtig. Danke, Dr. Monika Vogrolli. Ja, ich weiß, wir versuchen an dieser Stelle in dieser Show natürlich so viel Input zu geben wie möglich, aber natürlich können wir nicht immer alles auflösen, aber vielleicht geben wir dir einen frischen Blick auf die Dinge. 077 11 277 11, so erreichst du uns oder du schreibst

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1: Das bin ich und du stellst deine Frage unter der 0771127711, weil du anrufst oder weil du mir auch da eine Sprachnachricht schickst. Alles, was zum Thema Sex, Liebe und Beziehung auf deiner Zunge brennt, stellst du heute an mich und Psychotherapeutin Dr. Monika Wuckrolli. Und der nächste ist der Sebastian, der genau das mit der Sprachnachricht in Anspruch nimmt. Hör mal rein.
2: Ich bin gerade in einer Beziehung und ich wollte fragen, warum Menschen überhaupt so lange in einer unglücklichen Beziehung bleiben.
1: Also ich habe mal das Gefühl, Sebastian möchte vielleicht unerkannt bleiben in seiner Sprachnachricht. Natürlich kannst du auch deine Fragen anonym stellen hier bei mir, das ist gar kein Thema. Er ist wahrscheinlich selbst, ich gehe jetzt mal davon aus, in einer unglücklichen Beziehung, denn oft haben wir das ja hier in der Show, ich frage für einen Freund, geht natürlich auch, wir verurteilen das nicht. Aber die Frage, warum bleiben Menschen in unglücklichen Beziehungen, ist, finde ich, eine sehr wichtige und eine sehr gute, denn oft denkt man sich ja vielleicht selber, boah, warum trennen die sich nicht eigentlich? Da ist nichts mehr da. Oder eigentlich streiten die nur noch. Oder gehen sich fremd, aber keiner sagt was. Aber wir bleiben trotzdem. Und oft denkt man sich ja vielleicht auch Jahre später, boah, hätte viel früher gehen können, aber ich habe es einfach nicht geschafft. Dr. Monika Wuckrolli, warum ist das so?
3: Da gibt es ganz, ganz, ganz viele Gründe. Also fast alle, die bei mir jemals in all den Jahren, wo ich das mache, in Paartherapie waren, hatten eben diese Problematik, dass sie unglücklich waren miteinander und auch alleine meist und trotzdem zusammenblieben. Jahre, Jahrzehnte. Und da gibt's ganz viele Erklärungen. Ein Erklärungsmodell ist zum Beispiel, dass die Menschen nicht wegen Glück zusammenbleiben. Da kennt sich ja jeder, der dazuhört und jede. Beispiele dafür, Menschen aus der Umgebung, aus einem sozialen Umfeld, die bleiben oft nicht wegen dem Glück zusammen, das sie miteinander haben, sondern wegen der Bindung. Und man hat das Gefühl, die streiten die ganze Zeit, die mögen sich ja eh nicht mehr, die haben auch längst kein Liebesleben mehr. Höre dann ich auch immer wieder in den Coachings oder Therapien, ja, die bleiben dann einfach auch aufgrund der, ich nenne es immer Gewohnheitsfalle, man fühlt sich oft im Schlechten geborgener, als dass man was Neues wagt. Und das Nervensystem, das ist ja auch sehr interessant, das kann Vertrautheit mit Sicherheit verwechseln, auch wenn es weh tut. Also man leidet dann lieber, als was Neues zu wagen. Man fantasiert vielleicht davon, aus der Beziehung auszubrechen und fragt sich dann gerade in so On-Off-Geschichten auch, wieso noch eine Runde und wieso gehe ich immer wieder zu ihm oder ihr zurück. Ja, und ein weiterer Grund ist halt auch, warum Menschen eigentlich toxische und unglücklich machende, sogar quälende Beziehungen nicht verlassen, dass sie auf die Rückkehr der guten, der glücklichen Phase warten und hoffen. Insgeheim denkt man sich dann immer, wenn ich das mache oder wenn ich damit aufhöre oder wenn ich so versuche oder wenn noch ein bisschen Zeit verstreicht, vielleicht wird es dann wieder so schön wie am Anfang oder wie dann und dann. Ja, also man hofft nicht so sehr auf die Gegenwart der Beziehung, so wie sie aktuell ist, sondern man hofft auf die Rückkehr einer früheren Phase der Beziehung. Und ein weiterer Grund ist die intermittierende Verstärkung, das ist ein Begriff, der immer mehr en vogue wird, also immer mehr Bekanntheit kriegt, weil das ist eine Taktik, die eben auch in toxischen Beziehungen oft Platz greift und angewendet wird. Also gerade wenn Nähe und gute Zeiten und dann Rückzug und Verlust oder eine Off-Phase wechseln, dann entsteht noch eine stärkere emotionale Bindung als bei stabilen Beziehungen, die oft sogar als langweilig und eintönig erlebt werden. Also wenn du so eine Achterbahnfahrt der Gefühle hast, dann bindet das noch viel mehr.
1: Ja, und was ich halt auch glaube, ist, dass es sich oft so um den sicheren Hafen handelt, oder? Irgendwie, wo man sich auch so angekommen fühlt und auch irgendwie glaubt, ich finde dann auch nichts Besseres. Also das ist in meinem Freundeskreis irgendwie so oft passiert, dass die einfach Angst so groß war, das ist jetzt schon das Beste, was jemals in meinem Leben passieren wird, ist zwar nicht ideal und ist vielleicht alles andere als toll, aber was soll denn jetzt bitte danach noch kommen? Und wenn man dann die Chance gegeben hat, vielleicht sich auf was Neues einlassen zu können, weil man sich lösen konnte aus einer Beziehung, die einem wirklich nicht mehr glücklich gemacht hat, dann kam was tausendmal Besseres nach. Also zumindest in meinen Beziehungen war es immer so, ich dachte immer, okay, das war jetzt schon top of the notch und dann ging es immer besser noch beim nächsten, der kam.
3: Ja, du hast ein total wichtiges Thema angesprochen, nämlich dass es auch einen Identitätsverlust bedeuten kann, wenn man eine Beziehung aufhört. Eine Beziehung, die einen eh nur belastet hat. Man hat ja trotzdem das Gefühl, da bin ich zu Hause, das ist der sichere Hafen, wie du gesagt hast, Sandra. Und ich will das nicht aufgeben. Und ein Faktor, der noch dazu kommt, ist, ich habe so viel rein investiert. Ich habe so viel Zeit, Herzblut, Liebe, Sex, keine Ahnung, was noch alles, vielleicht auch Geld, rein investiert, so viele Pläne gemeinsam gemacht, die Zukunft entworfen, diesen Lebensplan dann auch zu ändern oder zu verwerfen. Das ist ja ein Kraftakt.

0: Seitdem, dass er hinter anderen Frauen her sei und das ist der Dauerbrenner und das Einzige, wo es noch Reibung gibt und niemand löst sich aus dieser Beziehung, niemand tut was und dann werden sie alt und wenn sie nicht gestorben sind, dann leben sie noch heute. So ist das.
1: Ich meine, ich bin kein großer Fan von Trennung, weil ich schon finde, man sollte einen gewissen Amount kämpfen, auch um die Beziehung und auch sagen, gute und schlechte Zeiten hat man sich versprochen, auch die schlechten Zeiten. Aber bevor man einfach nur drinnen bleibt, weil man eben Angst hat vor der Veränderung, ja, da gibt es ja auch viele, sollte man es schon auf die Waagschale legen, finde ich.
0: Ja, oft ist es ja auch so, dass diese vermeintliche Trennung dann kurzfristig als Befreiung empfunden wird von Betroffenen, die sich dann getrennt haben, aber dann eben als richtiger Absturz. Also so nach dem Motto, jetzt habe ich mein ganzes Leben verloren, wie es immer verlaufen ist. Meinen ganzen Alltag habe ich jetzt verloren, meine ganze Vergangenheit, weil ich aus der Beziehung raus bin. Also Beziehung ist ja mehr als nur romantische Stunden zu haben. Wie schon vorhin gesagt, das ist ganz, ganz was Wichtiges, um sich zu stabilisieren als die Person, die man ist. Und wenn du jetzt einfach einen, weiß ich nicht, Freund, Mann, Partner, ich spreche jetzt mal als Frau, einfach so schickst, weil die Beziehung halt jeden Tag sich toxisch anfühlt, dann kann es trotzdem sein, dass nach einer kurzfristigen Befreiung du dann dich ganz lost fühlst und das Gefühl hast, jetzt habe ich niemanden mehr auf der Welt, der wäre er mir noch lieber, auch wenn er mich nur mehr genervt hat. Das ist schlimm, das klingt jetzt irgendwie ganz komisch, aber Bindung muss sich nicht immer gut anfühlen, die ist oft durchs Nervensystem sozusagen verstärkt durch die Reaktionen, die wir in unserem Nervensystem haben. Es kann sein, dass eine unglückliche Beziehung sich sicherer, also psychisch sicherer anfühlt als ein unbekanntes Leben danach. Und das ist der Grund, warum viele Menschen in belastenden Beziehungen verbleiben, weil sie einfach Schwellenangst haben, das Gefühl haben, man könnte dann richtig zerbröseln und zerfallen, dass das eigene Ich zerfällt und zerbröselt, wenn man diesen Anker und Bezugspunkt des vertrauten Partners, der Partnerin nicht mehr hat. Also es ist alles ein komplexes Geschehen, ist nicht so einfach. Und wer kennt das nicht? Man hat ja auch so eine Freundin oder einen Freund, die oder der zum 150. Mal erzählt hat, wie schlimm es ihr oder ihm in einer Beziehung geht. Und man hat dann wieder gesagt, jetzt geh doch endlich raus aus der Beziehung und man kann schon nicht mehr hören, wie sehr die Person leidet. Und sie geht dann wieder nicht raus oder kehrt wieder zurück. Und das gleiche Spiel von vorne, dieselben Beziehungsmuster. Und das sollte man sich dann wirklich mal psychologisch, psychotherapeutisch anschauen, ohne dass man da jetzt sagt, die Person ist krank, um Gottes Willen. Aber einfach die Beziehungsgestaltung ist oft wirklich eine Art Wiederholung von ganz frühen Beziehungsmustern, die man mit den ersten Bezugspersonen, Eltern, Geschwistern, Lehrerinnen, wem auch immer, gelernt hat. Und wenn das sich immer wieder wiederholt, dann sollte man da einfach genauer hinschauen.
1: Danke auf jeden Fall für die Frage und für die tolle Beantwortung. Dr. Monika Vogrolli unter der 0771127711 erreichst du uns heute hier bei Total Versext. Wir beantworten deine Fragen zum Thema

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1: Das bin ich und du bist hier gelandet. Bei der Show zum Thema Sex und Liebe auf Krone-Hit. Jeden Dienstag ab 22 Uhr, wo du anrufst und heute deine Sexfragen loswirst. 077 11 277 11, oder du schreibst mir dein Anliegen auf Instagram, zum Beispiel Sandra-Spick. Und das macht auch die Angela. Ich bekomme folgende Nachricht von ihr. Sie ist in einer langen Beziehung gewesen und getrennt und hat sich überraschenderweise wieder sehr schnell frisch verliebt. Und sie fragt, kann ich das jetzt ernst nehmen? Kann ich mich auf das wirklich einlassen oder werde ich den anderen sowieso nur verletzen? Weil das kann doch so schnell nicht das Wahre sein. Psychotherapeutin Dr. Monika Vogrolli ist an meiner Seite. Ach, die Liebe. Das ist so schön, was das Herz alles schafft, oder? Und wie unsicher es uns macht, ob es wirklich unsere Gefühle sind, ob es was Wahrhaftiges ist, wie die Angela schreibt, oder ob uns da irgendwas einen Streich spielt. Warum ist der Kopf oft so präsent bei Liebesdingen?
2: Ja, der Kopf ist deswegen so oft präsent, weil wir natürlich immer die Kontrolle über unsere Gefühle haben wollen und deswegen redet man ja auch so gern über die Liebe und hinterfragt so vieles. Wieso, wie kann das sein, warum, weshalb und so weiter. Aber es gibt ja keine rationalen, wirklich befriedigenden rationalen Antworten. Letztendlich sind emotionale Belange, wie zum Beispiel, warum verliebe ich mich gerade in die Person, nicht restlos beantwortbar. Und warum verliebe ich mich genau zu dem Zeitpunkt? Das ist ja die Frage der Angela. Sie scheint ja ein bisschen konfus oder verstört zu sein, dass es so früh schon mit Verliebtheit wieder klappt, unter Anführungszeichen. Und viele von uns glauben ja, oh, wenn ich erstmal aus einer Beziehung raus bin, dann muss eine Trauerzeit vergehen, dass ich wieder reif für die Liebe bin, weil wenn es zu schnell geht, dann ist es nichts. Ne? Dann bin ich nur wieder enttäuscht, dann habe ich das andere noch nicht verarbeitet. Aber jetzt kommt das große Aber. Es ist überhaupt nicht so, denn Trauer, also man leistet ja auch nach einer Beziehung, die zu Ende ist, Trauerarbeit. Trauerarbeit und neue Verliebtheit, die können durchaus synchron, also parallel zueinander laufen. Das ist nicht so, dass das eine abgeschlossen ist und dann beginnt das andere. Da gibt es Überschneidungen. Und, was auch noch wichtig ist, es ist ja nicht so, dass eine Trennung von heute auf morgen passiert. Eine Trennung ist ja auch ein Prozess. Und es kann schon Monate, manchmal sogar Jahre gedauert haben, bis man sich so auseinandergelebt hat oder bis dann das Schlüsselerlebnis passiert, dass man sich dann tatsächlich faktisch auch trennt. Also kann es ja sein, dass man innerlich schon längst eigentlich am Erwachen war für was Neues und das gar nicht so bemerkt hat, wenn man halt faktisch noch mit dem Ex-Partner, jetzigen Ex-Partner zusammen war. Um es ganz einfach zu machen, nach einer Trennung sind Menschen oft offener, haben auch mehr Sehnsuchtsgefühle nach dieser Lebendigkeit, die man halt in der Partnerschaft hat, zeigen mehr gefühlsmäßige Resonanz und gehen einfach wacher durchs Leben und deswegen ist man dann auch verliebtheitsbereiter oder auch gefährdeter.
1: Das heißt, wir können eigentlich nur sagen, go for it, Angela, weil das Leben hat dir anscheinend ein schönes Geschenk gemacht. Ich meine, es gibt ja auch den Spruch, um über jemanden hinwegzukommen, leg dich unter jemand anderen drunter. Also to get over somebody is to get under someone. So irgendwie, glaube ich, auf Deutsch übersetzt dann. Ich verstehe schon, dass sie sich auch denkt, okay, ist es jetzt quasi nur eine Überbrückung, weil es natürlich ablenkt, weil es den Herzschmerz bisschen kleiner macht vielleicht und man wird es wahrscheinlich dann trotzdem irgendwie vergleichen, oder? Mit der Ex-Beziehung. Und das ist ja dann natürlich in der neuen Beziehung auch nicht schön. Das will man ja natürlich nicht hören, ja. Aber mein Ex war und meine Ex hat das und das gemacht. Aber ich meine, die Person wird es ja wissen, die Angela wird es ja wahrscheinlich erzählt haben, dass sie relativ kurzfristig getrennt ist. Und es wird sicher auch Thema werden oder auch Thema sein jetzt in der neuen Partnerschaft.
2: Ja, und Menschen neigen einfach dazu, sich selbst und andere zu vergleichen. Das ist ein Naturgesetz, das können wir auch nicht abstellen. Aber die Frage ist, wie wichtig man diese Vergleiche nimmt. Man darf sich ja wohl auch an die frühere Beziehung erinnern. Um Gottes Willen, das kann man sich ja nicht untersagen. Aber die verflossene Person sollte nicht zum Maßstab für den neuen Partner, die neue Partnerin werden. Und wichtig ist auch, die Angela muss sich jetzt nicht entscheiden, dass es jetzt was für immer ist, ein Forever-Thing oder so. Sie kann auch einfach sich selber sagen, ich habe jetzt eine Bereitschaft, ich spüre das und da entsteht jetzt was. Mhm. Und ohne Druck, weil viele Menschen, die machen einfach den Fehler, dass sie Gefühle entweder sofort sozusagen festhalten wollen und Zukunft entwerfen, gleich so eine Zukunftsgeschichte entwerfen und sonst ist es nichts wert. Oder sie unterdrücken die Gefühle komplett, so quasi zu früh, nein, geht nicht, darf ich nicht, wird eh nichts. Also diese Extreme sind auch nicht gut. Wir haben ja sowieso, habe ich schon mal gesagt, keine Garantie für irgendetwas. Es gilt, sich darauf einzulassen, zu explorieren, okay, was wird das Ding jetzt überhaupt? Ich lerne eine neue Person kennen, ich habe die und die Gefühle. Ich muss das nicht bis ins Letzte behirnen und verstehen. Ich lasse mich einfach von meinem Gefühl leiten. Und wenn mir dieser Mensch gut tut, das sage ich jetzt zu Angela, dann, wie du gesagt hast, Sandra, go for it.
1: Ja, vor allem zeigst mal wieder, wenn man es am wenigsten erwartet, dass es dann einfach auch passiert. Was natürlich passieren kann, und das muss einem in dem Fall wahrscheinlich wirklich wurscht sein, ist, was andere denken, denn habe ich auch immer wieder im Freundeskreis, da ist man frisch getrennt und auf einmal hat der Ex relativ schnell eine neue Beziehung und dann stellt man sich natürlich unweigerlich die Frage, gab es die während unserer Beziehung schon und ist die vielleicht der Grund für die Trennung?
2: Genau, diese Außenperspektive, die ist manchmal auch belastend, wenn man sich dann denkt, womöglich schaut es dann so aus, als wäre das eh nichts gewesen oder als hätte man da schon was am Laufen gehabt. Aber das ist halt unsere ureigenste Angst vor schlechter Außenwahrnehmung und Abwertung. Ich plädiere einfach dafür, dass man sich neugierig kennenlernen darf, ohne jetzt vorschnelle Versprechen zu machen. Und oft ist es ja so, das ist nämlich auch noch ein wichtiger Faktor, man merkt ja oft erst, wie weit man die alte Beziehung hinter sich gelassen hat und dieses Idealbild des Ex-Partners, das man vielleicht noch mitschleppt, weil hinten nach ist es ja oft so, dass man auch illusorisch idealisiert und sich nur an die schönen Sachen erinnert, inwieweit das noch mächtig ist. Das merkt man oft erst, inwieweit man noch bestimmt ist vom Ex-Partner, also jetzt nicht von ihm selber, aber von seiner Erinnerung, von dem Phantom quasi. Das merkt man oft erst in einer neuen Beziehung.
1: In diesem Sinne, vielen lieben Dank, Angela, für den Mut und natürlich alles, alles Liebe für die frische Beziehung und viel Mut und wenig Herzschmerz. Und deine Frage zum Thema Sex, Liebe und Beziehung an die 0771127711 oder natürlich auf meinem Instagram, Sandra Spick. 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
1: Schön, dass du heute dabei warst bei der Show zum Thema Sex, Liebe und Beziehung und dich getraut hast, deine Sexfragen zu stellen, sei es per Telefon oder auch per WhatsApp oder auf meinem Instagram Sandra Spick. Und meine letzte ist die Lisa Marie, die 07711 27711 wählt. Erzähl mal, was ist los?
2: Ich bin jetzt schon seit einigen Jahren mit meinem Freund zusammen und derzeit ist ein kleines Problem aufgetaucht in sexueller Hinsicht. Und zwar, ich habe einen etwas höheren Sexdrive als er und das hat in den letzten paar Wochen schon öfters zu Konflikten geführt, weil ich irgendwie die Sorge habe, dass er mich betrügen könnte, weil er wirklich selten nur mehr Lust hat drauf. Und wenn ich ihn anspreche, dann blockt er sofort ab. Und ich weiß jetzt nicht, wie ich ihn nochmal drauf ansprechen könnte, ohne dass wieder ein Streit draus entsteht.
1: Also die unterschiedliche Lust auf Sex ist ja ein großes Thema in vielen Beziehungen. Für die einen ist es der Fall, dass da kein Sex mehr vorkommt. Bei einem anderen ist es vielleicht so, dass sie mehr Lust hat als er oder er hat mehr Lust als sie oder man ist einfach gestresst wegen Kinderjob und so weiter und so fort. Und dann kommt natürlich so ein bisschen auch der Gedanke hoch, wie auch bei der Lisa Marie, warum hat man eigentlich weniger Sex oder im Speziellen er? Ist da vielleicht eine andere Person dahinter? Steckt eine andere Frau dahinter? Psychotherapeutin Dr. Monika Vogrolli. Wie oft begegnet dir das in deiner Praxis, das Thema, wir haben keinen Sex mehr, wir haben zu wenig Sex, wir haben unterschiedliche Lust auf Sex?
3: Sehr, sehr oft. Gerade wir haben keinen Sex mehr, ist wirklich sehr, sehr verbreitet. Bei Paaren, die man in den sozialen Medien auf Fotos die ganze Zeit strahlen und eigentlich sexy einander anschauen sieht, ist das sogar sehr häufig, dass das wirklich nur noch so ein bisschen ein Nachhall von früheren Zeiten ist, dass man dann halt vielleicht 2-3 Mal im Jahr noch im Urlaub miteinander Sex hat, ist wirklich so. Und dass es sich einfach nicht ergibt. Dann heißt es immer, es ergibt sich nicht, beziehungsweise er will morgens, ich will abends und so weiter. Es sind oft ganz triviale Erklärungen oder Erklärungsversuche dahinter. Natürlich, Sandra, steckt da psychologisch meistens was anderes dahinter und etwas muss uns schon allen klar sein. Dieser Reiz, den eine fremde Person, die man erst kennenlernt und mit der man aber, wenn man sich verliebt, eben eine totale Vertrautheit plötzlich empfindet, ja, wenn man einen Crush auf jemand hat zum Beispiel, das ist sowas Belebendes und da sind so viele Glückshormone im Spiel und dieser Hormonrausch, der kann natürlich nicht ewig anhalten und das ist dann immer ein Stück weit eine Ernüchterung, wenn dann weniger häufig Sex da ist, wenn sich das ganze Sex- und Liebesleben ausdünnt und dann kommen die Verlustängste auf und dann denkt man sich, aha, vielleicht bin ich nicht mehr attraktiv genug, jetzt betrügt er oder sie mich wahrscheinlich bald und das ist dann der Zeitpunkt, wo man nicht sofort in eine Paartherapie muss, aber wo man miteinander wirklich sprechen sollte, nämlich okay, unsere Beziehung entwickelt sich, wir haben jetzt weniger Zeit für Sex, passt dir das noch so? Also wirklich einen Sex-Talk miteinander führen, wirklich sagen, okay, am Samstag reden wir mal 30 Minuten über unser Sex- und Liebesleben, könnte man machen, ne? Wenn es einem irgendwie zu künstlich oder aufgesetzt vorkommt und gar nicht liegt, dann soll man es lieber beim Spazierengehen machen, ohne das jetzt zu terminisieren. Aber es ist durchaus auch gut, einen Termin zu machen, weil sonst nie stattfindet.
1: Warum ist das eigentlich unser erster Schluss, wenn eine Person weniger Lust auf Sex hat, dass man davon ausgeht, okay, der betrügt mich jetzt. Der muss unbedingt wahrscheinlich mit jemand anderem Sex haben. Das ist der Grund, warum er oder sie weniger Lust auf mich hat. Warum ist das so unser erster Gedanke? Woher kommt das?
3: Das ist natürlich nicht bei jedem so, wenn jemand sowieso schon Selbstzweifel hat und sich oft nicht gut genug fühlt. Und auch oft in der Geschichte eines Menschen ist es so, dass man gespiegelt bekommen hat, du bist nicht gut genug, du bist zu klein für das, du bist nicht schön genug, jetzt schon als Kind, als Jugendlicher, dann ist man davon geprägt und rechnet schon fast damit, irgendwann nicht gut genug zu sein und dann kommt sofort dieses Gefühl auf und da muss der Partner gar nicht viel dazu tun. Vielleicht tut man dem Partner sogar Unrecht und der denkt im Leben nicht an Fremdgehen, aber man hat sofort Verlustangst und denkt sich dann wieder, aha, schon wieder bin ich nicht gut genug, jemand anderes besser. Das sind natürlich oft unbewusst im Hintergrund laufende Gedanken, die sich eher am Verhalten dann zeigen und wo es einem selber nicht so bewusst ist, dass man jetzt solche Verlustängste hat. Man merkt einfach, okay, man wird irgendwie verkrampft, man ist nicht mehr so locker, weil diese Spiegelung fehlt. Weil solange ich sexuell begehrt werde, habe ich ja die Sicherheit, okay, ich werde gewollt. Das heißt aber nicht, dass der andere nicht trotzdem fremdgehen kann. Es gibt nichts, was es nicht gibt. Also es ist jetzt nicht der Stempel drauf und der Gütesiegel oder Garantieschein. Das darf man ihm auch nicht glauben. Das Allerwichtigste, das andere, das predigen wir beide immer wieder, ist, dass man wirklich eine Vertrauensbasis hat und dass man nicht das Gefühl hat, der andere spielt nur mit einem und es ist kein Fairplay. Es muss in jedem Fall ein Fairplay sein, sonst ist es keine wirklich ernsthafte Beziehung.
1: Aber kann es auf Dauer gut gehen, wenn sich zum Beispiel einfach wirklich auch die Libido des anderen verändert hat und der Sexdrive einfach wirklich nicht mehr so da ist, die andere Person das aber schon gerne hätte? Ist es dann irgendwie auch der Weg zum Fremdgehen irgendwann, es sei denn, man kann sich auf irgendeine offene Art der Beziehung einigen?
3: Ich habe durchaus in meiner Praxis schon Menschen gehabt, die mir gesagt haben, okay, ich habe zwar wahnsinnig viel Sex in meiner Partnerschaft, aber es ist mir noch immer nicht genug und ich möchte auch mit jemand anderem Sex haben. Und dann gilt es eben wirklich da auch ein bisschen ethisch hinzuschauen, kann ich das mit meiner Ethik, also mit meiner Moral oder wie immer wir das nennen wollen, mit meiner Lebenseinstellung vereinbaren, dem anderen Leid zuzufügen, weil wenn die andere Person das wüsste, würde sie leiden, wenn es keine definiert offene Beziehung ist. Oder verzichte ich bewusst drauf, mache es aber vielleicht auch nicht zum Thema in der Partnerschaft, weil das ja dann wieder Druck auslöst. Und wenn man jetzt eh schon eine hohe Sexquote hat, dann kann man nicht noch mehr fordern. Also solche Dilemma, da gibt es immer wieder. Aber es ist eben nicht maßgeschneidert und es muss klar sein, es kann sein, dass jemand eben eine wirklich ausgeprägte, starke Libido hat, also viel sexuelle Lust und die andere Person ist gerade im Prüfungsstress oder hat die Gedanken ganz woanders und deswegen kann man ja nicht gleich fremdgehen. Also ich meine, natürlich, man kann, aber das ist ja dann kein Vertrauensverhältnis, außer, es ist wirklich definierterweise so, dass man schon am Anfang miteinander oder auch irgendwann miteinander ausgesprochen hat, für den Fall, dass das nicht passt, dass jemand mehr will als der andere oder anderes, dann machen wir das so und so, dann darfst du das machen, ich will es wissen, ich will es nicht wissen, da muss man einfach drüber reden können. Aber sonst gibt es eben ein böses Erwachen und ganz viel Enttäuschung und dann vielleicht auch Bindungsangst, dann kann sich die betroffene Person, die betrogen worden ist, vielleicht gar nicht mehr so leicht auf eine Beziehung einlassen.
1: Das heißt, eigentlich ist auch hier wieder das Rezept jetzt ansprechen, sich wirklich auch trauen, sich zuzumuten, nicht nur zu vermuten, versuchen irgendwie die Gedanken des anderen zu lesen, sondern es ist auch immer so schwierig, wenn ich endlich mich traue anzusprechen und die andere Person sagt, passt schon, ich sehe nichts. Aber es ist ja was, weil die andere Person hat ja ein Thema. Deswegen bitte auch an die andere, die angesprochen wird, immer drauf reagieren und nicht abtun, ja. Es ist eh schon so schwierig, sich zu trauen und etwas anzusprechen. Und wenn es dann heißt, na, du spinnst, das stimmt gar nicht, das ist dann sehr enttäuschend, weil es ist ja ein Problem da, fällt einem ja auf.
3: Das andere ist auch immer verdächtig, wenn jemand gleich so abblockt und sagt, na, passt eh, ist eh nichts. Das spürt man ja, das kann nicht sein. Und man könnte ja auch ein bisschen ausführlicher reagieren. Und die Lisa Maria hat ja, glaube ich, auch gesagt, dass er dann abblockt. Und das macht einen dann eigentlich noch mehr suspicious. Also dann ist man ja irgendwie noch aufgeräumter und verunsicherter, wenn man sich dann denkt, okay, jetzt komme ich an die Person gar nicht mehr ran. Jetzt teilt er seine Emotionen oder seine Gefühle gar nicht mehr mit mir. Dann geht auch die Nähe verloren und nicht nur die Sexualität wird weniger, sondern auch die Nähe geht verloren und das Bindungshormon Oxytocin sorgt ja auch dafür, dass wir uns zugehörig fühlen zu einer bestimmten Person, die wir lieb haben oder lieben und begehren und wenn man halt weniger Sex hat, schüttet man weniger oft Oxytocin aus und fehlt auch dieser Bindungskit und deswegen umso mehr sollte man dann zärtlich sein, sich im Arm halten und miteinander reden, also trotzdem mein Rat, miteinander offen zu reden und zu sagen, okay, jetzt sagst du, es passt alles, aber gleichzeitig merke ich ja doch, dass das ein Thema für dich ist und auch für mich ist es ein Thema. Und ich würde gern mehr erfahren, was hat dir zum Beispiel gepasst? Ab wann ist es anders geworden? Wie kann es dir passen, wenn du doch jetzt eigentlich viel mehr Lust hast als ich? Fühlst du dich zurückgewiesen, wenn ich nicht will? Wie sind die Gefühle? Also, Entschuldigung, in einer Beziehung, wo man sich so nahe ist, muss es doch möglich sein, dass man intimste Themen anspricht, wenn man ja auch intim miteinander war oder wieder sein wird.
1: Danke auf jeden Fall für die Frage, danke für die Antwort. Ich hoffe, diese Antwort hat dir da draußen ein bisschen was gegeben, dich weitergebracht. Ich bin mir ganz sicher, du bist mit deinem Thema auch nicht alleine. Deswegen zahlt es sich immer aus, hier anzurufen und deine Frage zu stellen, anderen auch. Ja, die Chance zu geben, wenn sie sich nicht trauen, vielleicht ist ihre Frage ja bei deiner mit dabei. Also vielen, vielen Dank fürs Unterstützen dieser Sendung. Und ich freue mich natürlich schon auf nächste Woche und den Podcast. Den gibt es überall, wo es Podcasts gibt, ab Donnerstags.

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